0: erlaubt abgeschossen werden darf. Für Schafe und Ziegen müssen Zäune demnach mindestens einen Meter hoch sein und auch Strom führen. Alternativ kann es ein fester Zaun sein. 1,20 Meter hoch und auch mit Untergrabschutz. Erst vor kurzem hat Alexander Zverev ja die French Open gewonnen und damit seinen ersten Grand-Slam-Titel überhaupt. Jetzt steht der Hamburger nach einem klaren Sieg im Wimbledon-Viertelfinale zum ersten Mal im Halbfinale von London. Der French Open-Champion hat auch noch gegen seinen bisherigen Angstgegner deutlich gewonnen, gegen den US-Amerikaner Taylor Fritz. Erstmal mit 6:4 und nochmal 6:4 im zweiten Satz und dann im letzten sogar mit 6:2. Morgen trifft der 29-Jährige dann auf den britischen Außenseiter Arthur Ferry.
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2: Tiefstemperaturen zwischen 13 und 9 Grad. Heute im Laufe des Tages zunächst mehr Wolken, später freundlicher, meist trocken, 22 bis 25 Grad. Morgen heiter bis wolkig, bis 27 Grad. Übermorgen viel Sonnenschein, bis 29 Grad.

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1: Ich bin Yves Simon. In der türkischen Hauptstadt Ankara ist der NATO-Gipfel zu Ende gegangen. Dabei sind unter anderem neue Rüstungsverträge im Umfang von mehr als 43 Milliarden Euro angekündigt worden. Das Ganze soll auch ein Zeichen der Einigkeit aussenden, insbesondere an Russland. Und es ist gelungen, die USA als Partner im Bündnis zu halten, Bundeskanzler Merz.
2: Als Europäer übernehmen wir mehr Verantwortung. Wir machen die NATO stärker. Wir machen sie aber auch in der Lastenverteilung fairer. Wir lösen uns von einseitigen Abhängigkeiten und das dient unser aller Sicherheit.
1: Einige sehen die NATO sogar stärker als je zuvor, unter anderem Generalsekretär Rütte. In Schongau in Oberbayern hat ein 16-Jähriger zwei Schülerinnen am Gymnasium mit einem Messer verletzt. Die Polizei ermittelt auf Hochtouren gegen den kroatischen Tatverdächtigen. Er war früher selbst Schüler an dieser Schule. In der Nacht jetzt haben die Ermittler die Wohnung der Eltern durchsucht, wo der Tatverdächtige lebt. Dabei wurden Handy, Laptop und auch weitere Elektrogeräte ausgewertet. Die Polizei sucht nach Hinweisen auf die Tat, zum Beispiel nach einem möglichen Bekennerschreiben oder auch Ankündigungen in Chats. Sachsen passt seine Regeln für den Herdenschutz an. Wie das Umweltministerium mitteilt, gelten ab sofort neue Mindeststandards für Weidezäune. Die Einhaltung dieser Vorgaben ist die rechtliche Voraussetzung dafür, dass ein Wolf nach einem tödlichen Riss in Zukunft abgeschossen werden darf. Für Schafe und Ziegen müssen Zäune demnach mindestens einen Meter hoch sein und auch Strom führen. Alternativ kann es ein fester Zaun sein. 1,20 Meter hoch und auch mit Untergrabschutz. Darüber gestolpert oder sogar dagegen gefahren. Immer wieder kommt es zu schlimmen Unfällen mit abgestellten Leih-E-Scootern. Aber wer haftet eigentlich für die Schäden? Die Fahrer sind oft weit weg und die Vermieter müssen auch nicht haften. Bisher bleiben also oft die Betroffenen auf ihren Kosten einfach sitzen. Heute berät der Bundestag, wie Vermieter und Fahrer künftig stärker in die Pflicht genommen werden sollen. Der Plan ist vor allem, das Haftungsrisiko soll stärker an die Vermieter übergehen, denn schließlich verdienen die auch das meiste Geld damit. Bei der Fußball-WM in Nordamerika geht es jetzt langsam ans Eingemachte. Heute Abend um 22 Uhr deutscher Zeit startet das erste Viertelfinale. Topfavorit Frankreich trifft auf Marokko. Les Bleus können eine beeindruckende Bilanz bisher vorweisen. 5 Siege im Turnier und 14:2 Tore. Marokko dürfte allerdings ein wirklich schwerer Brocken werden. Bei der letzten WM, da war Marokko ja sogar im Halbfinale und ist dann mit 0:2 an den Franzosen gescheitert.
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3: Tiefsttemperaturen zwischen 13 und 9 Grad. Heute im Laufe des Tages zunächst mehr Wolken, später freundlicher, meist trocken, 22 bis 25 Grad. Morgen heiter bis wolkig, bis 27 Grad. Übermorgen viel Sonnenschein, bis 29 Grad.

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1: Ich bin Yves Simon. Auch in der Nacht laufen die Ermittlungen im oberbayerischen Schongau weiter. Dort hat ein 16-Jähriger zwei Mädchen niedergestochen, beide 13 Jahre alt. Sie schweben zum Glück nicht mehr in Lebensgefahr. Die Ermittler werten jetzt das Handy des mutmaßlichen Amokläufers aus. Joshua Heise berichtet.
2: Der Jugendliche war nach Angaben von Bundesinnenminister Dobrindt ein ehemaliger Schüler des Gymnasiums. Er war demnach mit einer Schusswaffe bewaffnet, doch die versagte nach einem Schuss ins Leere. Daraufhin zückte der Teenager ein Messer und griff die Mädchen an. Sie waren wohl zufällige Opfer. Das Tatmotiv ist noch unklar. Der Tatverdächtige war den Behörden zufolge in psychiatrischer Behandlung. Er sitzt jetzt in Untersuchungshaft.
1: Im Persischen Golf geraten jetzt in der Nacht nach neuen US-Angriffen auf Ziele im Iran auch wieder US-Verbündete unter Beschuss. Kuwait meldet zum Beispiel gerade abgewehrte Raketen- und Drohnenangriffe. Auch in Bahrain heulen wieder die Sirenen. Die Bevölkerung wird dazu aufgerufen, Schutz zu suchen. Beide Staaten beherbergen US-Militärbasen nahe des Iran. Die USA wollen mit ihren Angriffen die iranische Fähigkeit einschränken, den Schiffsverkehr in der Straße von Hormuz zu stören. Sachsen passt seine Regeln für den Herdenschutz an. Wie das Umweltministerium mitteilt, gelten ab sofort neue Mindeststandards für Weidezäune. Die Einhaltung dieser Vorgaben ist die rechtliche Voraussetzung dafür, dass ein Wolf nach einem tödlichen Riss in Zukunft abgeschossen werden darf. Für Schafe und Ziegen müssen Zäune demnach mindestens einen Meter hoch sein und auch Strom führen. Alternativ kann es ein fester Zaun sein. 1,20 Meter hoch und auch mit Untergrabschutz. Bei Volkswagen in Wolfsburg berät heute der Aufsichtsrat über die Sparpläne des Konzerns. Medien berichten ja von bis zu 100.000 gefährdeten Stellen und möglichen Werksschließungen. Offiziell bestätigt ist bisher noch nichts. Nur ein harter Sparkurs soll folgen. Das war aber auch schon länger angekündigt. Betriebsrat und IG Metall leisten Widerstand. Die Gewerkschaft ruft zu einem bundesweiten Protesttag mit Aktionen an allen VW-Standorten und auch am bedrohten Audi-Werk in Neckarsulm auf. Jetzt ist es fix. Torhüter Alexander Nübel verlässt den FC Bayern endgültig und wechselt fest zu Beşiktaş Istanbul. Der 29-Jährige hat einen Vertrag unterschrieben. Bis 2029 soll der gehen. Medien berichten von bis zu 11,5 Millionen Euro Ablöse inklusive Boni. Nach nur 4 Pflichtspielen in 6 Jahren endet damit Nübels Kapitel in München.
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1: Ich bin Yves Simon. Schönen guten Morgen. Der Bundestag will heute zwei Neuerungen beschließen. Betrifft zum einen Kinder- und Elterngeld. Das soll bald automatisch ausbezahlt werden, ganz ohne Berg an Formularen. In Zukunft reicht es, wenn die Eltern oder auch die Geburtsklinik die Geburt ganz einfach beim Standesamt meldet. Dann geht der Rest von selbst seinen Gang. Außerdem will der Bundestag regeln, wer bei Unfällen mit Leih-E-Scootern haftet. Geplant ist hier, dass vor allem die Vermieter in die Pflicht genommen werden, die ja auch das Geld damit verdienen. Sachsen passt seine Regeln für den Herdenschutz an. Wie das Umweltministerium mitteilt, gelten ab sofort neue Mindeststandards für Weidezäune. Die Einhaltung dieser Vorgaben ist die rechtliche Voraussetzung dafür, dass ein Wolf nach einem tödlichen Riss in Zukunft abgeschossen werden darf. Für Schafe und Ziegen müssen Zäune demnach mindestens einen Meter hoch sein und auch Strom führen. Alternativ kann es ein fester Zaun sein. 1,20 Meter hoch und auch mit Untergrabschutz. Im oberbayerischen Schongau hat ein 16-Jähriger gestern zwei Schülerinnen am Gymnasium mit einem Messer schwer verletzt, beide 13 Jahre alt. Sie schweben aber nicht mehr in Lebensgefahr. Der ehemalige Schüler, der wegen psychischer Probleme in Behandlung ist, soll erst mit einer Schusswaffe gefeuert haben. Die hat dann aber nicht mehr richtig funktioniert. Dann ist er auf ein Messer umgestiegen. Die Polizei ermittelt, ob es eine Beziehung zwischen Täter und Opfern gab. Der Jugendliche lebt bei seinen Eltern und hatte laut Polizei keinen Fluchthintergrund. Er ist kroatischer Staatsbürger. Nach den neuen US-Angriffen auf Ziele im Iran warnen deutsche Außenexperten vor einem langfristigen Konflikt. CDU-Politiker Röttgen spricht in der Augsburger Allgemeinen von anhaltender Unsicherheit im Nahen Osten und das auch mit Folgen für die Wirtschaft. Der Grünen-Politiker Hofreiter erwartet ein Wiederaufflammen des Krieges und dauerhaft hohe Ölpreise. Die Fußball-WM geht in die heiße Phase. Mit der Partie Frankreich gegen Marokko startet heute das erste Halbfinale. Anpfiff ist um 22 Uhr deutscher Zeit und für uns berichtet Thomas Thonfeld.
2: 5 Siege, 14-2 Tore. Frankreich ist bis jetzt eindrucksvoll durch diese Weltmeisterschaft marschiert. Beim hitzigen Achtelfinalsieg gegen Deutschland-Bezwinger Paraguay bewies das Team, dass es auch mit unbequemen Gegnern zurechtkommt. Favoriten sind Mbappé und Co. auch gegen Marokko. Aber Achtung, der Halbfinalist der letzten Weltmeisterschaft hat auch bei diesem Turnier seine Stärke bewiesen. Marokko wird ein echter Härtetest für die Franzosen.
1: Genau dasselbe Spiel gab es bei der letzten WM im Halbfinale in Katar. Vielleicht erinnern sich einige von uns. Frankreich hat da gewonnen mit 2-0.
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3: Heute im Laufe des Tages zunächst mehr Wolken, später freundlicher, meist trocken. 22 bis 25 Grad. Morgen heiter bis wolkig bis 27 Grad. Übermorgen viel Sonnenschein bis 29 Grad.

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1: Mit Dorit Kreller. In Burkhardsdorf ist die B95 ab dem 10. August für rund 2 Jahre gesperrt. Erneuert werden soll der Abschnitt zwischen der Fußgängerampel am Auenberg bis unmittelbar vor der Einmündung der Klaffenbacher Hauptstraße. Pünktlich vor dem Motorrad-Grand Prix auf dem Sachsenring sind die Arbeiten an der A4-Anschlussstelle Hohenstein-Ernsthal abgeschlossen. Auf- und Abfahrt sollen heute wieder für den Verkehr freigegeben werden. Der FC Erzgebirge Aue hat sein neues Heimtrikot für die kommende Saison präsentiert. Die Trikots kann man aktuell online bestellen. Die erste Lieferung im Fanshop wird in einer Woche erwartet. Die USA haben in der Nacht Ziele im Iran angegriffen. Angeblich handelt es sich bei den Schlägen um eine Reaktion auf iranische Attacken auf Handelsschiffe in der Straße von Hormuz. Iranische Staatsmedien berichteten über heftige Explosionen im Süden des Landes.
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2: Heute im Laufe des Tages zunächst mehr Wolken, später freundlicher, meist trocken, 22 bis 25 Grad. Morgen heiter bis wolkig, bis 27 Grad. Übermorgen

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1: Mit Sandra Petzold. Glück auf. Die S-271 zwischen Pöhla und Globenstein bleibt nach dem Felssturz weiter vollgesperrt. Wie das Landesamt für Straßenbau mitteilt, dauern die Sicherung und die Beräumung des Hangs länger als gedacht.
2: Erst wenn das aufgelockerte Felsmaterial am Hang, die losen Steine und das Totholz entfernt sind, werde über eine Freigabe der Staatsstraße entschieden, heißt es. Bis einschließlich Montag sei aber erstmal weiter gesperrt. Der Verkehr wird nach wie vor von Breitenbrunn aus nach Schwarzenberg und weiter über die B101 umgeleitet. Die Umleitung gilt für beide Richtungen. Am 1. Juli waren nach Starkregen und Sturm 3 Felsstücke und ein Baum auf die Fahrbahn gestürzt. Verletzt wurde dabei niemand. Florentin Oesterle, Nachrichtenredaktion.
1: Die IG Metall ruft für heute zu einem bundesweiten Aktionstag an allen deutschen Standorten des Volkswagen-Konzerns auf. In Sachsen gibt es Kundgebungen in Zwickau, Chemnitz und Dresden. Die Mitarbeiter wollen damit gegen den geplanten Stellenabbau bei VW und eine mögliche Werksschließung in Zwickau protestieren. Ein halbnackter Mann hat auf der B180 zwischen Stolberg und Thalheim ein Feld der Verwüstung hinterlassen. Einzelheiten von Cindy Einhorn.
3: Ein Zeuge hatte die Polizei gerufen, als er am Dienstagabend beobachtete, wie der Unbekannte mit freiem Oberkörper die Leitpfosten aus ihrer Verankerung riss. Die Beamten rückten an und staunten. Auf einer Strecke von rund 3,5 Kilometer waren 22 Pfosten am Straßenrand und im Grünstreifen verteilt und zum Teil schwer beschädigt. Der Schaden wird auf rund 1.000 Euro geschätzt. Trotz sofort eingeleiteter Fahndung konnte der Täter nicht gefasst werden. Deshalb hofft die Polizei jetzt auf Hinweise weiterer Zeugen.
1: Kindergeld und Elterngeld sind heute Thema im Bundestag. Beide Leistungen sollen bald automatisch ausbezahlt werden. In Zukunft soll es reichen, wenn die Eltern oder die Geburtsklinik die Geburt beim Standesamt melden. Außerdem will der Bundestag regeln, wer bei Unfällen mit Leih-E-Scootern haftet. Geplant ist, dass vor allem die Vermieter in die Pflicht genommen werden, die ja auch das Geld verdienen. Bei der Fußball-WM geht es langsam ans Eingemachte. Heute Abend, 22 Uhr deutscher Zeit, startet das erste Viertelfinale. Topfavorit Frankreich trifft auf Marokko. Bei der letzten WM gab es die gleiche Ansetzung im Halbfinale. Da gewann Frankreich mit 2:0.
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4: Guten Morgen, ja, ein recht frischer Start in den Tag bei um die 13 Grad aktuell. Heute mal Sonne, mal Wolken, es bleibt trocken, 21 bis 25 Grad und nochmal recht windig. Morgen der Freitag überwiegend sonnig bis 28 Grad und am Wochenende ebenso, ein paar Quellwolken, meist trocken bis 30 Grad. Aktuell keine Störungsmeldungen, gute Fahrt. Geblitzt wird in Gedenau B95 nach dem Ortseingang Richtung Annaberg, in Chemnitz Annaberger Straße stadteinwärts und in Döbeln B169.
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1: Mit Sandra Petzold, Glück auf. In Dorf Chemnitz ist ein Golffahrer vor der Polizei geflüchtet. Er raste am späten Dienstagabend bei einer Kontrolle davon. Dabei gefährdete er andere Verkehrsteilnehmer, überholte bei Gegenverkehr und schaltete die Beleuchtung ab. Die Polizei sucht Zeugen. Der Aufsichtsrat von Volkswagen berät heute über die Zukunft des Automobilkonzerns. Die IG Metall nutzt das, um bundesweit gegen mögliche Sparmaßnahmen zu protestieren. In Sachsen gibt es Aktionen in Zwickau, Chemnitz und Dresden. Das Kinder- und Jugendparlament in Freiberg hat künftig ein offizielles Rede- und Antragsrecht im Stadtrat. Der Stadtrat hat das zunächst für 2 Jahre beschlossen, um junge Menschen stärker an kommunalen Entscheidungen zu beteiligen. Kindergeld und Elterngeld sind heute Thema im Bundestag. Beide Leistungen sollen bald automatisch ausbezahlt werden. In Zukunft soll es reichen, wenn die Eltern oder die Geburtsklinik die Geburt beim Standesamt melden.
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2: Guten Morgen, ja, ein recht frischer Start in den Tag bei um die 13 Grad aktuell. Heute mal Sonne, mal Wolken, es bleibt trocken, 21 bis 25 Grad und nochmal recht windig. Morgen der Freitag überwiegend sonnig bis 28 Grad und am Wochenende ebenso, ein paar Quellwolken, meist trocken bis 30 Grad. Vorsicht auf der A14 Leipzig Richtung Dresden, da liegt womöglich noch immer ein LKW-Rad zwischen Rastplatz Mühlenberg und Döbelnden Nord und das auf der rechten Spur, defekter LKW auf der Standspur. Und defektes Auto B170 Richtung Zinnwald zwischen der Abfahrt A17 Dresden Südvorstadt und Bannewitz. Geblitzt wird in Chemnitz, Annaberger Straße stadteinwärts, Tempo 30 und in Döbeln auf der B169.
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2: Guten Morgen und das wird ein wunderschöner Tag, beziehungsweise ist es ja schon. Und die Temperaturen, die gehen so auf 22, 23 Grad rauf. Nur ein paar lockere Wolken, die ab und zu mal mitmischen. Und auf den Straßen haben wir einen Blitzer, B95 in Gehlenau nach dem Ortseingang Richtung Annaberg an der Bushaltestelle. Danke fürs Melden, gute Fahrt, schönen Tag.

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1: Mit Sandra Petzold. Glück auf. Im Zwönitzer Ortsteil Dorf Chemnitz ist ein VW-Fahrer vor einer Polizeikontrolle geflüchtet. Er soll am späten Dienstagabend auf der Zwönitzer Straße kontrolliert werden, ignorierte aber das Blaulicht und die Anhaltesignale. Er flüchtete über die Thumer Straße und die Dorf Chemnitzer Straße Richtung Günsdorf. Dabei gefährdete der Unbekannte andere Verkehrsteilnehmer, überholte bei Gegenverkehr und schaltete seine Beleuchtung ab. Bei dem Fahrzeug handelte es sich um einen Golf mit Annaberger Kennzeichen. Die Polizei sucht Zeugen. Das Kinder- und Jugendparlament in Freiberg erhält künftig ein offizielles Rede- und Antragsrecht im Stadtrat. Der Stadtrat hat dieses Pilotprojekt für zunächst 2 Jahre beschlossen, um Themen und Anliegen der jungen Leute direkt in die Kommunalpolitik einzubringen.
2: Oberbürgermeister Philipp Preißler begrüßte den Schritt als wichtiges Signal für eine lebendige demokratische Kultur. Ein Antrag, das Parlament um 6 Mandate für junge Erwachsene bis 21 Jahre zu erweitern, fand hingegen keine Mehrheit. Das Freiberger Kinder- und Jugendparlament ist übrigens das dienstälteste in Deutschland. Im September wird neu gewählt. Cindy Einhorn, Nachrichtenredaktion.
1: Kindergeld und Elterngeld sind heute Thema im Bundestag. Beide Leistungen sollen bald automatisch ausbezahlt werden. In Zukunft soll es reichen, wenn die Eltern oder die Geburtsklinik die Geburt beim Standesamt melden. In der türkischen Hauptstadt Ankara ist der NATO-Gipfel zu Ende gegangen. Dabei sind unter anderem neue Rüstungsverträge im Umfang von mehr als 43 Millionen Euro angekündigt worden. Das Ganze soll ein Zeichen der Einigkeit aussenden, insbesondere an Russland. Und es ist gelungen, die USA als Partner im Bündnis zu halten. Bundeskanzler Merz.
3: Als Europäer

0: übernehmen wir mehr Verantwortung. Wir machen die NATO stärker. Wir machen sie aber auch in der Lastenverteilung fairer. Wir lösen uns von einseitigen Abhängigkeiten und das dient unser aller Sicherheit.
1: 12 Tage hat's gedauert. Ab heute ist alles wieder beim Alten. Alle Leipziger Straßenbahnen fahren wieder nach Plan, heißt es von den Leipziger Verkehrsbetrieben. Bei der Hitzewelle vor 1,5 Wochen war das komplette Leipziger Straßenbahnnetz ausgefallen, weil an vielen Stellen geschmolzene Fugenmasse aus den Gleisen gelaufen war und sie verklebt hatte.
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3: Guten Morgen, ja, ein recht frischer Start in den Tag bei um die 13 Grad aktuell. Heute mal Sonne, mal Wolken, es bleibt trocken, 21 bis 25 Grad und nochmal recht windig. Morgen der Freitag überwiegend sonnig bis 28 Grad und am Wochenende ebenso, ein paar Quellwolken, meist trocken bis 30 Grad. Achtung Autofahrer, vermutlich noch ein Geisterfahrer auf der A4 Erfurt, Chemnitz zwischen Hohenstein-Ernsttal und der Raststätte Auersweiler Blick, bitte in beiden Richtungen sehr vorsichtig fahren. Auf der A14 Leipzig Richtung Dresden ein LKW-Rad zwischen Rastplatz Mühlenberg und Dübeln in Nord auf der rechten Spur. Und defektes Auto B170 Richtung Zinnwald zwischen der A17 Anschlussstelle Dresden-Südvorstadt und Bannewitz. Geblitzt wird in Dresden-Sternstraße, dann in Kamen-Siedlungsweg und in Antonstal S-202 aus Breitenbrunn kommend.

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1: Mit Sandra Petzold, Glück auf. In Dorf Chemnitz ist ein Golffahrer vor der Polizei geflüchtet. Er raste am späten Dienstagabend bei einer Kontrolle davon. Dabei gefährdete er andere Verkehrsteilnehmer, überholte bei Gegenverkehr und schaltete die Beleuchtung ab. Die Polizei sucht Zeugen. Der Aufsichtsrat von Volkswagen berät heute über die Zukunft des Automobilkonzerns. Die IG Metall nutzt das, um bundesweit gegen mögliche Sparmaßnahmen zu protestieren. In Sachsen gibt es Aktionen in Zwickau, Chemnitz und Dresden. Das Kinder- und Jugendparlament in Freiberg hat künftig ein offizielles Rede- und Antragsrecht im Stadtrat. Der Stadtrat hat das zunächst für 2 Jahre beschlossen, um junge Menschen stärker an kommunalen Entscheidungen zu beteiligen. Kindergeld und Elterngeld sind heute Thema im Bundestag. Beide Leistungen sollen bald automatisch ausbezahlt werden. In Zukunft soll es reichen, wenn die Eltern oder die Geburtsklinik die Geburt beim Standesamt melden.
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2: Guten Morgen, ja, ein recht frischer Start in den Tag bei um die 13 Grad aktuell. Heute mal Sonne, mal Wolken, es bleibt trocken, 21 bis 25 Grad und nochmal recht windig. Morgen der Freitag überwiegend sonnig bis 28 Grad und am Wochenende ebenso, ein paar Quellwolken meist trocken bis 30 Grad. Achtung Autofahrer, vermutlich noch ein Geisterfahrer auf der A4 Erfurt-Chemnitz zwischen Hohenstein-Ernsttal und der Raststätte Auerswalder Blick, bitte in beiden Richtungen sehr vorsichtig fahren. Auf der A14 Leipzig Richtung Dresden ein LKW-Rad zwischen Rastplatz Mühlenberg und Döbeln Nord auf der rechten Spur. Und defektes Auto B170 Richtung Zinnwald zwischen der A17 Anschlussstelle Dresden-Südvorstadt und Bannewitz. Genützt wird in Dresden Sternstraße, dann in Karmen-Siedlungsweg und in Antonstal S272 aus Breitenbrunn kommend.
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1: Einen wunderbaren guten Morgen. Ja, endlich wird's wieder sommerlich. Die Temperaturen angenehm, dazu viel Sonnenschein heute und auch in den nächsten Tagen. Und dann wird's Stück für Stück wärmer. Und auf den Straßen haben wir noch nichts, keine Staus und Blitzer. Aber falls Sie schon irgendwas entdeckt haben, sagen Sie mir sehr gerne Bescheid. 03 mal 800 und die 4 ist die Nummer. Gute Fahrt, einen schönen Tag.

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1: Mit Sandra Petzold, Glück auf. Die S-271 zwischen Pöhla und Globenstein bleibt nach dem Felssturz weiter vollgesperrt. Wie das Landesamt für Straßenbau mitteilt, dauern die Sicherung und die Beräumung des Hangs länger als gedacht.
2: Erst wenn das aufgelockerte Felsmaterial am Hang, die losen Steine und das Totholz entfernt sind, werde über eine Freigabe der Staatsstraße entschieden, heißt es. Bis einschließlich Montag sei aber erstmal weiter gesperrt. Der Verkehr wird nach wie vor von Breitenbrunn

0: aus nach Schwarzenberg und weiter über die B101 umgeleitet. Die Umleitung gilt für beide Richtungen. Am 1. Juli waren nach Starkregen und Sturm drei Felsstücke und ein Baum auf die Fahrbahn gestürzt. Verletzt wurde dabei niemand. Florentin Oesterle, Nachrichtenredaktion.
1: Die IG Metall ruft für heute zu einem bundesweiten Aktionstag an allen deutschen Standorten des Volkswagen-Konzerns auf. In Sachsen gibt es Kundgebungen in Zwickau, Chemnitz und Dresden. Die Mitarbeiter wollen damit gegen den geplanten Stellenabbau bei VW und eine mögliche Werksschließung in Zwickau protestieren. Ein halbnackter Mann hat auf der B180 zwischen Stolberg und Thalheim ein Feld der Verwüstung hinterlassen. Einzelheiten von Cindy Einhorn.
2: Ein Zeuge hatte die Polizei gerufen, als er am Dienstagabend beobachtete, wie der Unbekannte mit freiem Oberkörper die Leitpfosten aus ihrer Verankerung riss. Die Beamten rückten an und staunten. Auf einer Strecke von rund 3,5 Kilometer waren 22 Pfosten am Straßenrand und im Grünstreifen verteilt und zum Teil schwer beschädigt. Der Schaden wird auf rund 1.000 Euro geschätzt. Trotz sofort eingeleiteter Fahndung konnte der Täter nicht gefasst werden. Deshalb hofft die Polizei jetzt auf Hinweise weiterer Zeugen.
1: Kindergeld und Elterngeld sind heute Thema im Bundestag. Beide Leistungen sollen bald automatisch ausbezahlt werden. In Zukunft soll es reichen, wenn die Eltern oder die Geburtsklinik die Geburt beim Standesamt melden. Außerdem will der Bundestag regeln, wer bei Unfällen mit Leih-E-Scootern haftet. Geplant ist, dass vor allem die Vermieter in die Pflicht genommen werden, die ja auch das Geld verdienen. Bei der Fußball-WM geht es langsam ans Eingemachte. Heute Abend, 22 Uhr deutscher Zeit, startet das erste Viertelfinale. Topfavorit Frankreich trifft auf Marokko. Bei der letzten WM gab es die gleiche Ansetzung im Halbfinale. Da gewann Frankreich mit 2:0.
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4: Guten Morgen, ja, ein recht frischer Start in den Tag bei um die 13 Grad aktuell. Heute mal Sonne, mal Wolken, es bleibt trocken, 21 bis 25 Grad und nochmal recht windig. Morgen der Freitag überwiegend sonnig bis 28 Grad und am Wochenende ebenso, ein paar Quellwolken meist trocken bis 30 Grad. Aktuell keine größeren Probleme auf unseren Straßen. Gute Fahrt. Geblitzt wird in Chemnitz Südring stadteinwärts, Dresden Sternstraße stadteinwärts, Augustusburg Gartenstraße Richtung Flöha und in Leipzig Richard-Lehmann-Straße Richtung Völkerschlacht denkbar.

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1: Mit Sandra Petzold, Glück auf. In Dorf Chemnitz ist ein Golffahrer vor der Polizei geflüchtet. Er raste am späten Dienstagabend bei einer Kontrolle davon. Dabei gefährdete er andere Verkehrsteilnehmer, überholte bei Gegenverkehr und schaltete die Beleuchtung ab. Die Polizei sucht Zeugen. Der Aufsichtsrat von Volkswagen berät heute über die Zukunft des Automobilkonzerns. Die IG Metall nutzt das, um bundesweit gegen mögliche Sparmaßnahmen zu protestieren. In Sachsen gibt es Aktionen in Zwickau, Chemnitz und Dresden. Das Kinder- und Jugendparlament in Freiberg hat künftig ein offizielles Rede- und Antragsrecht im Stadtrat. Der Stadtrat hat das zunächst für 2 Jahre beschlossen, um junge Menschen stärker an kommunalen Entscheidungen zu beteiligen. Kindergeld und Elterngeld sind heute Thema im Bundestag. Beide Leistungen sollen bald automatisch ausbezahlt werden. In Zukunft soll es reichen, wenn die Eltern oder die Geburtsklinik die Geburt beim Standesamt melden.
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2: Guten Morgen. Ja, ein recht frischer Start in den Tag bei um die 13 Grad aktuell. Heute mal Sonne, mal Wolken. Es bleibt trocken, 21 bis 25 Grad und nochmal recht windig. Morgen der Freitag überwiegend sonnig bis 28 Grad und am Wochenende ebenso. Ein paar Quellwolken, meist trocken bis 30 Grad. Vorsicht auf der A4 Erfurt Richtung Chemnitz, defekter LKW und Reifenteile Höhe Limbach-Oberfrohna. Vollgesperrt nach einem Unfall im Neusalzer Spremberg die Hauptstraße. Geblitzt wird B93, Ortsausgang Zwickau, kurz vor Grossen an der Brücke, B172 in Heidenau. Dann in Chemnitz Südring statt einwärts, Dresden-Sternstraße, beidseitig Leipzig-Richard-Lehmann-Straße Richtung Völkerschlachtdenkmal und in Augustusburg-Gartenstraße Richtung Flöhr.
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1: Einen wunderschönen guten Morgen. Ja, die nächsten Tage werden endlich wieder richtig schön sommerlich. Heute geht's schon mal los. Die Temperaturen sind noch so ein bisschen zurückhaltend, aber es gibt schon schön viel Sonnenschein, nur ein paar lockere Wolken am Himmel. Und auf den Straßen haben wir noch nichts, keine Staus und Blitzer. Aber Sie vielleicht? Dann sagen Sie gerne Bescheid, am besten telefonisch 03 mal 800 und die 4.

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1: Mit Sandra Petzold. Glück auf. Im Zwönitzer Ortsteil Dorf Chemnitz ist ein VW-Fahrer vor einer Polizeikontrolle geflüchtet. Er soll am späten Dienstagabend auf der Zwönitzer Straße kontrolliert werden, ignorierte aber das Blaulicht und die Anhaltesignale. Er flüchtete über die Thumer Straße und die Dorf Chemnitzer Straße Richtung Günsdorf. Dabei gefährdete der Unbekannte andere Verkehrsteilnehmer, überholte bei Gegenverkehr und schaltete seine Beleuchtung ab. Bei dem Fahrzeug handelte es sich um einen Golf mit Annaberger Kennzeichen. Die Polizei sucht Zeugen. Das Kinder- und Jugendparlament in Freiberg erhält künftig ein offizielles Rede- und Antragsrecht im Stadtrat. Der Stadtrat hat dieses Pilotprojekt für zunächst 2 Jahre beschlossen, um Themen und Anliegen der jungen Leute direkt in die Kommunalpolitik einzubringen.
2: Oberbürgermeister Philipp Preisler begrüßte den Schritt als wichtiges Signal für eine lebendige demokratische Kultur. Ein Antrag, das Parlament um 6 Mandate für junge Erwachsene bis 21 Jahre zu erweitern, fand hingegen keine Mehrheit. Das Freiberger Kinder- und Jugendparlament ist übrigens das dienstälteste in Deutschland. Im September wird neu gewählt. Cindy Einhorn, Nachrichtenredaktion.
1: Kindergeld und Elterngeld sind heute Thema im Bundestag. Beide Leistungen sollen bald automatisch ausbezahlt werden.

0: In Zukunft soll es reichen, wenn die Eltern oder die Geburtsklinik die Geburt beim Standesamt melden. In der türkischen Hauptstadt Ankara ist der NATO-Gipfel zu Ende gegangen. Dabei sind unter anderem neue Rüstungsverträge im Umfang von mehr als 43 Millionen Euro angekündigt worden. Das Ganze soll ein Zeichen der Einigkeit aussenden, insbesondere an Russland. Und es ist gelungen, die USA als Partner im Bündnis zu halten. Bundeskanzler Merz.
1: Als Europäer übernehmen wir mehr Verantwortung. Wir machen die NATO stärker. Wir machen sie aber auch in der Lastenverteilung fairer. Wir lösen uns von einseitigen Abhängigkeiten und das dient unser aller Sicherheit.
0: Wer ist der Auftaktgegner für Erzgebirge Aue in der neuen Regionalliga-Saison? Der NOFV hat den Spielplan veröffentlicht. Die Veilchen starten die Mission Wiederaufstieg demnach am letzten Juliwochenende mit einem Heimspiel. Die VSG Altglienicke ist dann zu Gast im Schacht. Das Hinspiel gegen den amtierenden Meisterlok Leipzig steigt Ende August und die Partie gegen den FSV Zwickau Ende Oktober in Zwickau.
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3: Heute überwiegend sonnig, nur hier und da können sich mal ein paar Wolken vor die Sonne schieben. Bei 21 bis 25 Grad bleibt es trocken, nochmal recht windig. Morgen der Freitag viel Sonne bis 28 Grad und ebenso am Wochenende höchstens ein paar Quellwolken, überwiegend trocken, bis 30 Grad sogar. Vorsicht, Reifenteile, A72 Hofrichtung Zwickau zwischen Blauen Süd und Blauen Ost. Vollgesperrter Unfall in Neusalzer Spremberg, die Hauptstraße. Und geblitzt wird in Leipzig Luise-Otto-Peters-Allee stadtauswärts. Auf der A4 Dresden Richtung Görlitz zwischen Dresden-Neustadt und Dresden-Wildermann und in Hoyerswerda-Straße zum Industriegelände stadtauswärts.

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1: Mit Sandra Petzold, Glück auf. In Dorf Chemnitz ist ein Golffahrer vor der Polizei geflüchtet. Er raste am späten Dienstagabend bei einer Kontrolle davon. Dabei gefährdete er andere Verkehrsteilnehmer, überholte bei Gegenverkehr und schaltete die Beleuchtung ab. Die Polizei sucht Zeugen. Der Aufsichtsrat von Volkswagen berät heute über die Zukunft des Automobilkonzerns. Die IG Metall nutzt das, um bundesweit gegen mögliche Sparmaßnahmen zu protestieren. In Sachsen gibt es Aktionen in Zwickau, Chemnitz und Dresden. Das Kinder- und Jugendparlament in Freiberg hat künftig ein offizielles Rede- und Antragsrecht im Stadtrat. Der Stadtrat hat das zunächst für 2 Jahre beschlossen, um junge Menschen stärker an kommunalen Entscheidungen zu beteiligen. Kindergeld und Elterngeld sind heute Thema im Bundestag. Beide Leistungen sollen bald automatisch ausbezahlt werden. In Zukunft soll es reichen, wenn die Eltern oder die Geburtsklinik die Geburt beim Standesamt melden.
0: Das war Radio Erzgebirge kompakt. 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
2: Heute überwiegend sonnig, nur hier und da können sich mal ein paar Wolken vor die Sonne schieben. Bei 21 bis 25 Grad bleibt es trocken, nochmal recht windig. Morgen der Freitag.

0: Tag viel Sonne bis 28 Grad und ebenso am Wochenende höchstens ein paar Quellwolken, überwiegend trocken, bis 30 Grad sogar. Vollgesperrt nach einem Unfall in Neusalza-Spremberg die Hauptstraße und geblitzt wird auf der A4 Dresden Richtung Görlitz zwischen Dresden-Neustadt und dem Wildermann, auf der B93 Ortsausgang Zwickau kurz vor Grossen an der Brücke, in Leipzig am Luise-Otto-Peters-Allee stadtauswärts sowie auf der Adenauer-Allee auch hier stadtauswärts am alten Postbahnhof und Abstandsmessung A38 zwischen Dreipartenauer und Großpößner.
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1: Mit Sandra Petzold. Glück auf. Der Aufsichtsrat von Volkswagen berät heute über die Zukunft des Automobilkonzerns. Dabei geht es auch um einen weiteren Stellenabbau und mögliche Werksschließungen. Die IG Metall nutzt das für einen bundesweiten Protesttag an allen VW-Standorten. Hier in Sachsen sind Kundgebungen in Zwickau, Chemnitz und Dresden geplant. Die Porsche-Mitarbeiter in Leipzig zeigen Solidarität und unterstützen ihre Berufskollegen mit einer Demo. Die S-271 zwischen Pöhla und Globenstein bleibt nach dem Felssturz weiter voll gesperrt. Wie das Landesamt für Straßenbau mitteilte, dauern die Sicherung und die Beräumung des Hangs länger als gedacht.
2: Erst wenn das aufgelockerte Felsmaterial am Hang, die losen Steine und das Totholz entfernt sind, werde über eine Freigabe der Staatsstraße entschieden, heißt es. Bis einschließlich Montag sei aber erstmal weiter gesperrt. Der Verkehr wird nach wie vor von Breitenbrunn aus nach Schwarzenberg und weiter über die B101 umgeleitet. Am 1. Juli waren nach Starkregen und Sturm 3 Felsstücke und ein Baum auf die Fahrbahn gestürzt. Verletzt wurde dabei niemand. Florentin Oesterle, Nachrichtenredaktion.
1: In Aue beginnen heute auf der Wettiner Straße Vorbereitungen für den zweiten Bauabschnitt des Glasfaserausbaus. Betroffen ist der Bereich von der Zufahrt zum Simmelmarkt bis zur Mitte des Wettiner Platzes, ebenso die Dr. Kühls Straße. Die Umleitung geht wie im ersten Bauabschnitt über die B169 nach Schneeberg, weiter nach Wolfsgrün und dann zur B283. In Drosa, einer kleinen Gemeinde nördlich von Halle, ist ein 4-jähriges Mädchen nach einer Hundeattacke gestorben. Laut Bild gehört der Pitbull der Mutter. Der Notarzt konnte dem Kind nicht mehr helfen, es starb noch am Unfallort. Notfallseelsorger betreuen die Mutter sowie die eingesetzten Polizisten. Passiert ist das Ganze gestern Nachmittag. Wie es zu der Attacke kam, ist noch unklar. Bisher sind ja Anträge auf Kinder- und Elterngeld mit einem Wust an Formularen verbunden. Das soll künftig einfacher werden, Stefan Schütz berichtet.
3: Die Unterstützungen sollen künftig ohne Antrag ausgezahlt werden, das will der Bundestag heute beschließen. Generellen Anspruch haben alle Eltern, die in Deutschland steuerpflichtig sind und ein Kind unter 18 Jahren haben, das hier oder in einem anderen EU-Land lebt. Sonderregeln gibt es für Kinder in Ausbildung.
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4: Heute überwiegend sonnig, nur hier und da können sich mal ein paar Wolken vor die Sonne schieben. Bei 21 bis 25 Grad bleibt es trocken, nochmal recht windig. Morgen der Freitag viel Sonne bis 28 Grad und ebenso am Wochenende höchstens ein paar Quellwolken, überwiegend trocken bis 30 Grad sogar. Erstmal Vorsicht, A72 Chemnitz Richtung Leipzig. Schaumpolystrom liegt

0: Zwischen Chemnitz, Röhrsdorf und Hartmannsdorf. Und 10 Minuten dauert es länger auf der A4 Chemnitz Richtung Erfurt zwischen Kreuz Chemnitz und Wüstenbranz. Geblitzt wird's B174 kurz vor dem Ortseingang Chemnitz statt einwärts. B175 Altenburg Richtung Zickau kurz vor dem Tunnel. Beidseitig kurz vor der Lärmschutzwand. Und in Grimmitschau auf der Bahnstraße bei Tempo 50.
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1: Heute überwiegend sonnig, nur hier und da können sich mal ein paar Wolken vor die Sonne schieben. Bei 21 bis 25 Grad bleibt es trocken, nochmal recht windig. Morgen der Freitag viel Sonne bis 28 Grad und ebenso am Wochenende höchstens ein paar Quellwolken, überwiegend trocken, bis 30 Grad sogar. Erstmal Vorsicht, A72 Chemnitz Richtung Leipzig. Schaumpolistrol liegt zwischen Chemnitz-Röhrsdorf und Hartmannsdorf. Und 10 Minuten dauert es länger auf der A4 Chemnitz Richtung Erfurt zwischen Kreuz Chemnitz und Wüstenbrand. Geblitzt wird's B174 kurz vor dem Ortseingang Chemnitz statt einwärts. B175 Altenburg Richtung Zwickau kurz vor dem Tunnel beidseitig kurz vor der Lärmschutzwand. Und in Grimmitschau auf der Bahnstraße bei Tempo 50.

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1: Mit Sandra Petzold, Glück auf. In Stolberg hat ein Unbekannter auf der Thalheimer Straße auf einem 3,5 Kilometer langen Abschnitt Leitpfosten herausgerissen. Insgesamt 22 Stück wurden am späten Dienstagabend neben die Fahrbahn geworfen und zum Teil beschädigt. Der Schaden beläuft sich auf rund 1000 Euro. Der Verursacher soll mit freiem Oberkörper unterwegs gewesen sein und ein oranges T-Shirt dabei gehabt haben. Die Polizei sucht Zeugen, die weitere Hinweise zum Täter geben können. Das Kinder- und Jugendparlament in Freiberg hat künftig ein offizielles Rede- und Antragsrecht im Stadtrat. Der Stadtrat hat das für 2 Jahre als Pilotprojekt beschlossen, um junge Menschen stärker an kommunalen Entscheidungen zu beteiligen. Eine Erweiterung des Parlaments um zusätzliche Mandate für junge Erwachsene wurde hingegen abgelehnt. Im Fall des tödlichen Angriffs auf einen Zugbegleiter in Rheinland-Pfalz ist der Angeklagte zu 10 Jahren Gefängnis verurteilt worden. Das Landgericht Zweibrücken sprach den 26-Jährigen wegen Körperverletzung mit Todesfolge schuldig. Der Fall von Anfang Februar hatte eine Debatte über die Sicherheit von Zugpersonal und bundesweit Entsetzen ausgelöst. Bundeskanzler Merz sieht positive Signale für die deutsche Wirtschaft. Bei einer Regierungserklärung im Bundestag hat er auf Zahlen des Statistischen Bundesamts verwiesen. Demnach steige der Auftragsbestand in den Unternehmen seit Anfang 2025 kontinuierlich an und liege heute 30% höher als noch Ende 2024. Merz betonte, das sei noch kein Durchbruch. In Cottbus laufen die Vorbereitungen für die Entschärfung einer 250 Kilo Weltkriegsbombe. Rund 3000 Menschen müssen den Sperrkreis verlassen. Auch der Zug-, Straßenbahn- und Busverkehr am Hauptbahnhof wird eingestellt. Der Blindgänger war zu Wochenbeginn auf dem Cottbuser Bahngelände entdeckt worden. Wer ist der Auftaktgegner für Erzgebirge Aue in der neuen Regionalliga-Saison? Der NOFV hat den Spielplan veröffentlicht. Die Veilchen starten die Mission Wiederaufstieg demnach am letzten Juliwochenende mit einem Heimspiel. Die VSG Altglienicke ist dann zu Gast im Schacht. Das Hinspiel gegen den amtierenden Meisterlok Leipzig steigt Ende August und die Partie gegen den FSV Zwickau Ende Oktober in Zwickau.
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2: Heute ein freundlicher Mix aus Sonne und Wolken. Trocken dazu, 25 Grad werden es maximal. Morgen geht's bis auf 28 Grad schon rauf. Wir starten örtlich mit Nebel. Danach scheint oft die Sonne. Im Laufe des Tages ziehen ein paar Wolken rein, aber auch die bleiben harmlos. Und auch das Wochenende wird toll und sommerlich. Mit viel Sonne und Temperaturen um die 30 Grad geht's weiter. A17, Prag Richtung Dresden, kurz vor Dresden-Prohlis, Stau an einer Baustelle. Dann Achtung B170 zwischen Bannewitz und der A17, Anschlussstelle Dresden-Südvorstadt. Hier liegen mehrere Steine auf der Fahrt.

Fahrbahn und 10 Minuten Zeitverlust auf der B99 in Görlitz zwischen Hagenwerder und der Bahnhofstraße. Blitzer, B2, Bad Düben Richtung Wittenberg, Höhe Hammermühle, 70er-Zone. B93, Zwickau Richtung Merane, kurz vor der Abfahrt Krossen. B175, Altenburg Richtung Zwickau, kurz vorm Tunnel und auch in der Gegenrichtung kurz vor der Lärmschutzwand. Dann Radebeul, Hauptstraße, in Jansbach, Thum gegenüber vom Netto. Chemnitz-Erfenschlag Richtung Reichenhain, an den Müllcontainern. Und Markleberg-Wachau-Borna-Chaussee an der Auffahrt zum Gewerbegebiet.

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1: Heute ein freundlicher Mix aus Sonne und Wolken. Trocken dazu, 25 Grad werden es maximal. Morgen geht's bis auf 28 Grad schon rauf. Wir starten örtlich mit Nebel. Danach scheint oft die Sonne. Im Laufe des Tages ziehen ein paar Wolken rein, aber auch die bleiben harmlos. Und auch das Wochenende wird toll und sommerlich. Mit viel Sonne und Temperaturen um die 30 Grad geht's weiter. A17, Prag Richtung Dresden, kurz vor Dresden-Prohlis, Stau an einer Baustelle. Dann Achtung B170 zwischen Bannewitz und der A17, Anschlussstelle Dresden-Südvorstadt. Hier liegen mehrere Steine auf der Fahrbahn. Und 10 Minuten Zeitverlust auf der B99 in Görlitz zwischen Hagenwerder und der Bahnhofstraße. Blitzer, B2, Bad Düben Richtung Wittenberg, Höhe Hammermühle, 70er Zone. B93, Zwickau Richtung Merane, kurz vor der Abfahrt Krossen. B175, Altenburg Richtung Zwickau, kurz vorm Tunnel und auch in der Gegenrichtung kurz vor der Lärmschutzwand. Dann Radebeul, Hauptstraße in Jansbach, Thum gegenüber vom Netto. Chemnitz-Erfenschlag Richtung Reichenhain an den Müllcontainern und Markleberg-Wachau-Borna-Chaussee an der Auffahrt zum Gewerbegebiet.

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1: Mit Sandra Petzold. Glück auf. Begleitet von bundesweiten Protesten berät heute der Aufsichtsrat von Volkswagen über sein geheimes Sparpaket. Bei dem Automobilkonzern steht ein radikaler Umbau an. Mehrere Medien berichten inzwischen übereinstimmend, dass die Produktion in den Werken Zwickau und Emden in 5 Jahren auslaufen soll. Bei den Nutzfahrzeugen in Hannover soll 2032 Schluss sein, 2 Jahre später auch bei Audi in Neckarsulm. Weltweit könnten bei VW bis zu 100.000 Stellen wegfallen. Bestätigt ist das bisher nicht. Die S-271 zwischen Pöhla und Globenstein bleibt nach dem Felssturz weiter voll gesperrt. Wie das Landesamt für Straßenbau mitteilte, dauern die Sicherung und die Beräumung des Hangs länger als gedacht.
2: Erst wenn das aufgelockerte Felsmaterial am Hang, die losen Steine und das Totholz entfernt sind, werde über eine Freigabe der Staatsstraße entschieden, heißt es. Bis einschließlich Montag sei aber erstmal weiter gesperrt. Der Verkehr wird nach wie vor von Breitenbrunn aus nach Schwarzenberg und weiter über die B101 umgeleitet. Am 1. Juli waren nach Starkregen und Sturm 3 Felsstücke und ein Baum auf die Fahrbahn gestürzt. Verletzt wurde dabei niemand. Florentin Oesterle, Nachrichtenredaktion.
1: In Aue beginnen heute auf der Wettiner Straße Vorbereitungen für den 2. Bauabschnitt des Glasfaserausbaus. Betroffen ist der Bereich von der Zufahrt zum Simmelmarkt bis zur Mitte des Wettiner Platzes, ebenso die Dr. Külz Straße. Die Umleitung geht wie im 1. Bauabschnitt über die B169 nach Schneeberg, weiter nach Wolfsgrün und dann zur B283. Bisher sind ja Anträge auf Kinder- und Elterngeld mit einem Wust an Formularen verbunden. Das soll künftig einfacher werden. Stefan Schütz berichtet.
3: Die Unterstützungen sollen künftig ohne Antrag ausgezahlt werden. Das will der Bundestag heute beschließen. Generellen Anspruch haben alle Eltern, die in Deutschland steuerpflichtig sind und ein Kind unter 18 Jahren haben, das hier oder in einem anderen EU-Land lebt. Sonderregeln gibt es für Kinder in Ausbildung.
1: Bonnie Tyler ist tot. Die britische Rockröhre starb im Alter von 75 Jahren, wie ihre Familie jetzt mitteilte. Songs wie Total Eclipse of the Heart oder Holding Out for a Hero machten Tyler in den 80er Jahren zu einem Pop- und Rock-Superstar.
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4: Heute ein freundlicher Mix aus Sonne und Wolken. Trocken dazu, 25 Grad werden es maximal. Morgen geht's bis auf 28 Grad schon rauf. Wir starten örtlich mit Nebel. Danach scheint oft die Sonne. Im Laufe des Tages ziehen ein paar Wolken rein, aber auch die bleiben harmlos. Und auch das Wochenende wird toll und sommerlich. Mit viel Sonne und Temperaturen um die 30 Grad geht's weiter. A17, Prag Richtung Dresden, kurz vor Dresden-Prohlis, Stau an einer Baustelle. Dann Achtung B170 zwischen Bannewitz und der A17, Anschlussstelle Dresden-Südvorstadt. Hier liegen mehrere Steine auf der Fahrbahn. Und 10 Minuten Zeitverlust auf der B99 in Görlitz zwischen Hagenwerder und der Bahnhofstraße. Blitzer, B2, Bad Düben Richtung Wittenberg, Höhe Hammermühle, 70er Zone. B93, Zwickau Richtung Merane, kurz vor der Abfahrt Krossen. B175, Altenburg Richtung Zwickau, kurz vorm Tunnel und auch in der Gegenrichtung kurz vor der Lärmschutzwand. Dann Radebeul, Hauptstraße in Jansbach, Thum gegenüber vom Netto. Chemnitz-Erfenschlag Richtung Reichenhain an den Müllcontainern und Markleberg-Wachau-Borna-Chaussee an der Auffahrt zum Gewerbegebiet.

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1: Heute ein freundlicher Mix aus Sonne und Wolken. Trocken dazu, 25 Grad werden es maximal. Morgen geht's bis auf 28 Grad schon rauf. Wir starten örtlich mit Nebel. Danach scheint oft die Sonne. Im Laufe des Tages ziehen ein paar Wolken rein, aber auch die bleiben harmlos. Und auch das Wochenende wird toll und sommerlich. Mit viel Sonne und Temperaturen um die 30 Grad geht's weiter. A17, Prag Richtung Dresden, kurz vor Dresden-Prohlis, Stau an einer Baustelle. Dann Achtung B170 zwischen Bannewitz und der A17, Anschlussstelle Dresden-Südvorstadt. Hier liegen mehrere Steine auf der Fahrbahn. Und 10 Minuten Zeitverlust auf der B99 in Görlitz zwischen Hagenwerder und der Bahnhofstraße. Blitzer, B2, Bad Düben Richtung Wittenberg, Höhe Hammermühle, 70er Zone. B93, Zwickau Richtung Merane, kurz vor der Abfahrt Krossen. B175, Altenburg Richtung Zwickau, kurz vorm Tunnel und auch in der Gegenrichtung kurz vor der Lärmschutzwand. Dann Radebeul, Hauptstraße in Jansbach, Thum gegenüber vom Netto. Chemnitz, Erfenschlag Richtung Reichenhain an den Müllcontainern und Markleberg, Wachau, Borna, Chaussee an der Auffahrt zum Gewerbegebiet.
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1: Mit Lutz Escher. Bei einem Kletterunfall in der Wolkensteiner Schweiz ist ein Mann schwer verletzt worden. Nach Polizeiangaben war er gestern dort unterwegs. Die felsigen Steilhänge im Zschopautal sind bei Kletterern beliebt. Kurz nach 13 Uhr stürzte der Mann 12 Meter in die Tiefe. Ein Rettungshubschrauber brachte ihn in ein Krankenhaus. Zum Alter und den genauen Verletzungen machte die Polizei keine Angaben. In dem Gebiet kommt es immer wieder zu Unfällen. 2019 kam bei einem Absturz eine junge Frau ums Leben. Deutschlands größter Autobauer Volkswagen will massiv sparen. Es geht um Jobs und Standorte, auch hier in Sachsen. Medienberichten zufolge soll in Zwickau und Emden in 5 Jahren die Produktion auslaufen. Auch Hannover und Audi in Neckarsulm stehen wohl auf der Streichliste. Über das geheime Sparpaket berät heute der Aufsichtsrat. Zeitgleich protestieren bundesweit VW-Beschäftigte gegen die Sparmaßnahmen, auch in Zwickau, Chemnitz und Dresden. Als Warm-up für den Motorrad-Grand Prix auf dem Sachsenring gibt es heute erstmals einen Familientag an der Rennstrecke. Was die Besucher erwartet, sagte uns Oliver Runschke vom ADAC.
2: Wir haben viele Familienattraktionen aufgebaut. Wir haben Fahrgeschäfte dort zur kostenlosen Nutzung. Und man kann sich den Grand Prix und alles rund um den Grand Prix schon mal anschauen. Mit der ganzen Familie, die Kinder bespaßen, rund um die Karthalle am Sachsenring.
1: Außerdem kann man mal einen Blick in die Boxengasse werfen und vielleicht auch schon den einen oder anderen MotoGP-Fahrer treffen. Morgen startet das Motorsportspektakel mit den freien Trainings. Die ersten Rennen sind am Samstag. Die britische Rocksängerin Bonnie Tyler ist tot. Zuletzt lag sie im künstlichen Koma, aus dem sie aber wieder erwacht war. Jetzt starb sie mit 75 Jahren, wie ihre Familie mitteilte. Lieder wie Total Eclipse of the Heart oder Holding Out for a Hero machten Bonnie Tyler zu einem Pop- und Rock-Superstar der 80er Jahre. Tödlicher Hundeangriff in der 500-Seelengemeinde Drosan nördlich von Halle. Dort ist ein 4-jähriges Mädchen gestorben, nachdem es mehrfach gebissen worden war, laut Bild vom Pitbull der Mutter. Wie es zu dem Angriff kam, ist noch unklar. Die Buchbranche ist weiter in der Krise. Laut Börsenverein brach der Umsatz letztes Jahr um 2,7% auf.

0: ein und auch im ersten Halbjahr dieses Jahres sieht es nicht gut aus. Vor allem junge Leser kaufen weniger Bücher.
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2: Heute teils dichte Wolken, teils Sonnenschein, Temperaturen bis zu 25 Grad. Auch nachts wird es trocken bleiben, 15 bis 9 Grad dann. Und ab morgen weiter sommerlich. Wir starten mit Nebel örtlich, ansonsten dann Sonne und Wolken bis zu 28 Grad. Und auch am Wochenende geht es mit viel Sonne weiter. Nachmittags bilden sich gelegentlich einige Quellwolken bei Temperaturen um die 30 Grad. A4 Chemnitz Richtung Erfurt, zwischen dem Hermsdorfer Kreuz und Jena Zentrum 3 Kilometer Stau. In der Gegenrichtung zwischen Glauchau West und Hohenstein-Ernsthal 9 Kilometer. Und es stockt auf der A17 Prag Richtung Dresden zwischen dem Grenzübergang Breitenau-Schönwald und Bad Gottleuba. Es wird geblitzt, B170 in Rundheil Richtung Diepoldiswalde, B178 in Zittau an der Abfahrt Eckersberg in der Baustelle. Dann Hormersdorf Richtung Günzdorf, Eilenburg, Gustav-Raute-Straße Richtung Landratsamt, Pirna-Kopitz, Bratschwitzer Straße Richtung Netto und Chemnitz Südring Höhe Sportforum.
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1: Heute teils dichte Wolken, teils Sonnenschein, Temperaturen bis zu 25 Grad. Auch nachts wird es trocken bleiben, 15 bis 9 Grad dann. Und ab morgen weiter sommerlich. Wir starten mit Nebel örtlich, ansonsten dann Sonne und Wolken bis zu 28 Grad. Und auch am Wochenende geht es mit viel Sonne weiter. Nachmittags bilden sich gelegentlich einige Quellwolken bei Temperaturen um die 30 Grad. A4 Chemnitz Richtung Erfurt, zwischen dem Hermsdorfer Kreuz und Jena Zentrum 3 Kilometer Stau. In der Gegenrichtung zwischen Glauchau West und Hohenstein-Ernsthal 9 Kilometer. Und es stockt auf der A17 Prag Richtung Dresden zwischen dem Grenzübergang Breitenau-Schönwald und Bad Gottleuba. Es wird geblitzt, B170 in Rundheil Richtung Diepoldeswalde, B178 in Zittau an der Abfahrt Eckersberg in der Baustelle, dann Hormersdorf Richtung Günzdorf, Eilenburg, Gustav-Raute-Straße Richtung Landratsamt, Pirna-Kopitz, Bratschwitzer Straße Richtung Netto und Chemnitz-Südring Höhe Sportforum.

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1: Mit Lutz Escher. Bei einem Kletterunfall in der Wolkensteiner Schweiz ist ein Mann schwer verletzt worden. Nach Polizeiangaben war er gestern dort unterwegs. Die felsigen Steilhänge im Tschopautal sind bei Kletterern beliebt. Kurz nach 13 Uhr stürzte der Mann 12 Meter in die Tiefe. Ein Rettungshubschrauber brachte ihn in ein Krankenhaus. Zum Alter und den genauen Verletzungen machte die Polizei keine Angaben. In dem Gebiet kommt es immer wieder zu Unfällen. 2019 kam bei einem Absturz eine junge Frau ums Leben. Deutschlands größter Autobauer Volkswagen will massiv sparen. Es geht um Jobs und Standorte, auch hier in Sachsen. Medienberichten zufolge soll in Zwickau und Emden in 5 Jahren die Produktion auslaufen. Auch Hannover und Audi in Neckarsulm stehen wohl auf der Streichliste. Über das geheime Sparpaket berät heute der Aufsichtsrat. Zeitgleich protestieren bundesweit VW-Beschäftigte gegen die Sparmaßnahmen, auch in Zwickau, Chemnitz und Dresden. Als Warm-up für den Motorrad-Grand Prix auf dem Sachsenring gibt es heute erstmals einen Familientag an der Rennstrecke. Was die Besucher erwartet, sagte uns Oliver Runschke vom ADAC.
2: Wir haben viele Familienattraktionen aufgebaut. Wir haben Fahrgeschäfte dort zur kostenlosen Nutzung. Und man kann sich den Grand Prix und alles rund um den Grand Prix schon mal anschauen. Mit der ganzen Familie, die Kinder bespaßen, rund um die Karthalle am Sachsenring.
1: Außerdem kann man mal einen Blick in die Boxengasse werfen und vielleicht auch schon den einen oder anderen MotoGP-Fahrer treffen. Morgen startet das Motorsportspektakel mit den freien Trainings. Die ersten Rennen sind am Samstag. Die britische Rocksängerin Bonnie Tyler ist tot. Zuletzt lag sie im künstlichen Koma, aus dem sie aber wieder erwacht war. Jetzt starb sie mit 75 Jahren, wie ihre Familie mitteilte. Lieder wie Total Eclipse of the Heart oder Holding Out for a Hero machten Bonnie Tyler zu einem Pop- und Rock-Superstar der 80er Jahre. Tödlicher Hundeangriff in der 500-Seelengemeinde Drosan nördlich von Halle. Dort ist ein 4-jähriges Mädchen gestorben, nachdem es mehrfach gebissen worden war, laut Bild vom Pitbull der Mutter. Wie es zu dem Angriff kam, ist noch unklar. Die Buchbranche ist weiter in der Krise. Laut Börsenverein brach der Umsatz letztes Jahr um 2,7% ein und auch im ersten Halbjahr dieses Jahres sieht es nicht gut aus. Vor allem junge Leser kaufen weniger Bücher.
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3: Heute teils dichte Wolken, teils Sonnenschein, Temperaturen bis zu 25 Grad. Auch nachts wird es trocken bleiben, 15 bis 9 Grad dann. Und ab morgen weiter sommerlich. Wir starten mit Nebel örtlich, ansonsten dann Sonne und Wolken bis zu 28 Grad. Und auch am Wochenende geht es mit viel Sonne weiter. Nachmittags bilden sich gelegentlich einige Quellwolken bei Temperaturen um die 30 Grad. Achtung, A4 Chemnitz Richtung Erfurt. Es laufen Markierungsarbeiten in der Baustelle zwischen dem Hermesdorfer Kreuz und Jena Zentrum. Eine Spur nur frei, deswegen staut es sich auf 6 Kilometern. A9 Berlin Richtung Leipzig zwischen Bitterfeld-Wolfen und Halle. Achtung, Reifenteile auf allen Spuren. Dann ein Unfall auf der A14 Leipzig Richtung Dresden zwischen Grimma und Mutschen auf der linken Spur. Hier sind Personen an der Fahrbahn. Achtung, A72 Zwickau Richtung Chemnitz. 5 Kilometer Stau zwischen Stolberg West und Chemnitz Süd und Blitzer B93 vom Moseler Tunnel Richtung Zwickau, B186 Richtung Zwenkau am Abzweig Zitschen und Coswig Dresdner Straße stadteinwärts.

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1: Heute teils dichte Wolken, teils Sonnenschein, Temperaturen bis zu 25 Grad. Auch nachts wird es trocken bleiben, 15 bis 9 Grad dann. Und ab morgen weiter sommerlich. Wir starten mit Nebel örtlich, ansonsten dann Sonne und Wolken bis zu 28 Grad. Und auch am Wochenende geht es mit viel Sonne weiter. Nachmittags bilden sich gelegentlich einige Quellwolken bei Temperaturen um die 30 Grad. Achtung, A4 Chemnitz Richtung Erfurt. Es laufen Markierungsarbeiten in der Baustelle zwischen dem Hermesdorfer Kreuz und Jena Zentrum. Eine Spur nur frei, deswegen staut es sich auf 6 Kilometern. A9 Berlin Richtung Leipzig zwischen Bitterfeld-Wolfen und Halle. Achtung, Reifenteile auf allen Spuren. Dann ein Unfall auf der A14 Leipzig Richtung Dresden zwischen Grimma und Mutschen auf der linken Spur. Hier sind Personen an der Fahrbahn. Achtung, A72.

Zwickau Richtung Chemnitz, 5 Kilometer Stau zwischen Stolberg West und Chemnitz Süd. Und Blitzer B93 vom Moseler Tunnel Richtung Zwickau, B186 Richtung Zwenkau am Abzweig Zitschen und Coswig Dresdner Straße stadteinwärts.

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1: Mit Lutz Escher. Bei einem Kletterunfall in der Wolkensteiner Schweiz ist ein Mann schwer verletzt worden. Nach Polizeiangaben war er gestern dort unterwegs. Die felsigen Steilhänge im Zschopautal sind bei Kletterern beliebt. Kurz nach 13 Uhr stürzte der Mann 12 Meter in die Tiefe. Ein Rettungshubschrauber brachte ihn in ein Krankenhaus. Zum Alter und den genauen Verletzungen machte die Polizei keine Angaben. In dem Gebiet kommt es immer wieder zu Unfällen. 2019 kam bei einem Absturz eine junge Frau ums Leben. Deutschlands größter Autobauer Volkswagen will massiv sparen. Es geht um Jobs und Standorte, auch hier in Sachsen. Medienberichten zufolge soll in Zwickau und Emden in 5 Jahren die Produktion auslaufen. Auch Hannover und Audi in Neckarsulm stehen wohl auf der Streichliste. Über das geheime Sparpaket berät heute der Aufsichtsrat. Zeitgleich protestieren bundesweit VW-Beschäftigte gegen die Sparmaßnahmen, auch in Zwickau, Chemnitz und Dresden. Als Warm-up für den Motorrad-Grand Prix auf dem Sachsenring gibt es heute erstmals einen Familientag an der Rennstrecke. Was die Besucher erwartet, sagte uns Oliver Runschke vom ADAC.
2: Wir haben viele Familienattraktionen aufgebaut. Wir haben Fahrgeschäfte dort zur kostenlosen Nutzung. Und man kann sich den Grand Prix und alles rund um den Grand Prix schon mal anschauen. Mit der ganzen Familie, die Kinder bespaßen und um die Karthalle am Sachsenring.
1: Außerdem kann man mal einen Blick in die Boxengasse werfen und vielleicht auch schon den einen oder anderen MotoGP-Fahrer treffen. Morgen startet das Motorsportspektakel mit den freien Trainings. Die ersten Rennen sind am Samstag. Die britische Rocksängerin Bonnie Tyler ist tot. Zuletzt lag sie im künstlichen Koma, aus dem sie aber wieder erwacht war. Jetzt starb sie mit 75 Jahren, wie ihre Familie mitteilte. Lieder wie Total Eclipse of the Heart oder Holding Out for a Hero machten

0: Bonnie Tyler zu einem Pop- und Rock-Superstar der 80er Jahre. Tödlicher Hundeangriff in der 500-Seelengemeinde Drosan nördlich von Halle. Dort ist ein vierjähriges Mädchen gestorben, nachdem es mehrfach gebissen worden war, laut Bild vom Pitbull der Mutter. Wie es zu dem Angriff kam, ist noch unklar. Die Buchbranche ist weiter in der Krise. Laut Börsenverein brach der Umsatz letztes Jahr um 2,7% ein und auch im ersten Halbjahr dieses Jahres sieht es nicht gut aus. Vor allem junge Leser kaufen weniger Bücher.
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2: Es ist meist heiter, nur wenige Wolken, 22 bis 25 Grad heute. Der Abend und die Nacht dann gering bewölkt oder wolkig und trocken bei 8 bis 14 Grad. Und morgen mal mehr, mal weniger Wolken, aber meist trocken, 24 bis 27 Grad. A4 Chemnitz Richtung Dresden zwischen Dreieck-Nossen und Wilsdruf, einen Kilometer stockend. Die A72 Leipzig Richtung Chemnitz zwischen Geithain und Penich, stockender Verkehr. Hier ist die Feuerwehr im Einsatz, Grasbrand, die Autobahn Richtung Chemnitz im Moment wohl voll gesperrt. A72 Zwickau Richtung Chemnitz zwischen Stolberg West und Chemnitz Süd, 3 Kilometer stockend. Und es blitzt. B93 vorm Mosler Tunnel Richtung Zwickau. In Leipzig Ludwig-Beck-Straße stadtauswärts und Adenauer Allee stadtauswärts am ehemaligen Postbahnhof. Und Chemnitz Grüner am Ortsausgang Richtung Wüstenbrand.

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1: Es ist meist heiter, nur wenige Wolken, 22 bis 25 Grad heute. Der Abend und die Nacht dann gering bewölkt oder wolkig und trocken bei 8 bis 14 Grad. Und morgen mal mehr, mal weniger Wolken, aber meist trocken, 24 bis 27 Grad. A4 Chemnitz Richtung Dresden zwischen Dreieck Nossen und Wilsdruf, einen Kilometer stockend. Die A72 Leipzig Richtung Chemnitz zwischen Geithain und Penich, stockender Verkehr. Hier ist die Feuerwehr im Einsatz, Grasbrand, die Autobahn Richtung Chemnitz im Moment wohl voll gesperrt. A72 Zwickau Richtung Chemnitz zwischen Stolberg West und Chemnitz Süd, 3 Kilometer stockend. Und es blitzt. B93 vom Mosler Tunnel Richtung Zwickau. In Leipzig Ludwig-Beck-Straße stadtauswärts und Adenauer Allee stadtauswärts am ehemaligen Postbahnhof. Und Chemnitz-Grüner am Ortsausgang Richtung Wüstenbrand.
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1: Mit Lutz Escher. Vorstand und Aufsichtsrat von Volkswagen haben sich mit einem Schreiben an die protestierende Belegschaft gewandt. Dort äußerten sie Verständnis für den heutigen Arbeitskampf an allen VW-Standorten. Man teile die Sorgen um die Zukunft des Konzerns, heißt es. Deshalb gäbe es einen Zukunftsplan. Produkte und Entwicklungen sollen stärker regionalen Märkten angepasst und Unternehmensstrukturen gestrafft werden. Und auch Überkapazitäten sollen abgebaut werden. Über heute getroffene Entscheidungen will die VW-Spitze schnellstmöglich informieren. Die Polizei sucht ehrenamtliche Helfer. Sie sollen die Reviere in Chemnitz, im Erzgebirge und in Mittelsachsen unterstützen. Einzelheiten von Nathalie Feigl.
2: Es ist geplant, die Männer und Frauen zusätzlich auf Streife zu schicken, um durch diese Präsenz Straftaten vorzubeugen. Außerdem sollen sie mit den Einwohnern ins Gespräch kommen und so das Sicherheitsgefühl stärken. Melden kann sich, wer zwischen 18 und 60 Jahre alt ist, ein Führungszeugnis hat und eine abgeschlossene Schul- oder Berufsausbildung vorweisen kann. Nach rund einer Woche Schulung können die Helfer bis zu 40 Stunden pro Monat eingesetzt werden und könnten dann rund 1.000 Euro verdienen.
1: In Schwarzenberg haben Unbekannte einen Baucontainer geplündert. Die Täter waren zwischen Dienstagnachmittag und gestern Morgen auf einem Firmengelände am Wasserwerk zugange. Sie brachen drei Baucontainer auf und ließen ein Winkelschleifer-Set und Kabel mitgehen. Der Wert des Diebesgutes liegt im vierstelligen Bereich. Hinzu kommt ein Sachschaden an den Containern von 500 Euro. Zwei Eilanträge gegen das geplante Gesundheitssparpaket sind in Karlsruhe gescheitert. Das Bundesverfassungsgericht hat die Anträge von Grünen und Linken abgelehnt. Der Bundestag kann damit wie geplant morgen über das Paket abstimmen. Grüne und Linke halten das eilige Gesetzgebungsverfahren für unzulässig, da die Koalition kurz vor der Abstimmung noch 280 Seiten an Änderungen vorgelegt hatte. Unterdessen hat der Bundestag das Kindergeld ohne Antrag beschlossen. Ab Januar sollen Familien das Geld automatisch bekommen, zunächst ab dem zweiten Kind, später auch für Erstgeborene. Währenddessen werden Studenten, die nicht mehr daheim wohnen, vertröstet. Weil die geplante BAföG-Reform verschoben wird, kommt die Anhebung der Wohnkostenpauschale von 380 auf 440 Euro erst im nächsten Sommersemester.
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1: Es ist meist heiter, nur wenige Wolken, 22 bis 25 Grad heute. Der Abend und die Nacht dann gering bewölkt oder wolkig und trocken bei 8 bis 14 Grad. Und morgen mal mehr, mal weniger Wolken, aber meist trocken, 24 bis 27 Grad. A4 Dresden Richtung Görlitz, zwischen Görlitz und Grenzübergang Ludwigsdorf, 1 Kilometer Stau. Erfurt Richtung Chemnitz auf der A4 zwischen Glauchau Ost und Hohenstein-Ernsthal, 1 Kilometer stockend. Und A13 Dresden Richtung Berlin zwischen Schönborn und der Landesgrenze, 1 Kilometer Stau. Es blitzt Chemnitz-Grüner, Ortsausgang Richtung Wüstenbrand, in Leipzig Kieler Straße Richtung Portitz und in Dresden Teplitzer Straße stadtauswärts und Lipsiusstraße und Strehlener Straße stadteinwärts.

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1: Es ist meist heiter, nur wenige Wolken, 22 bis 25 Grad heute. Der Abend und die Nacht dann gering bewölkt oder wolkig und trocken bei 8 bis 14 Grad. Und morgen mal mehr, mal weniger Wolken, aber meist trocken, 24 bis 27 Grad. A4 Dresden Richtung Görlitz, zwischen Görlitz und Grenzübergang Ludwigsdorf, 1 Kilometer Stau. Erfurt Richtung Chemnitz auf der A4 zwischen Glauchau Ost und Hohenstein-Ernsthal, 1 Kilometer stockend. Und A13 Dresden Richtung Berlin zwischen Schönborn und der Landesgrenze, 1 Kilometer Stau. Es blitzt Chemnitz-Grüner, Ortsausgang Richtung Wüstenbrand, in Leipzig Kieler Straße Richtung Portitz und in Dresden Teplitzer Straße stadtauswärts und Lipsius Straße und Strehlener Straße stadteinwärts.
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1: Mit Lutz Escher. Begleitet von bundesweiten Protesten berät heute die VW-Spitze in Wolfsburg über das geheime Sparpaket. Bei dem Automobilkonzern steht ein radikaler Umbau an. Die Zukunft von Jobs und Werken steht auf dem Spiel, auch bei uns in Sachsen. Dagegen gab es heute heftige Proteste, auch in den Standorten Zwickau, Chemnitz und Dresden. Jan Otto von der IG Metall hat eine klare Botschaft an die VW-Spitze.
2: Übernehmt Verantwortung, lasst diese Unsicherheit jetzt auch mal vorbei sein, gebt den Leuten eine Perspektive und wir als IG Metall. Wir haben ja an der Veränderung durchaus immer Bereitschaft gezeigt, mitzuwirken. Aber das, was gerade passiert, das hat nicht dazu geführt, dass das Vertrauen nach vorne ging. Also ist die Botschaft, sorgt für klare Verhältnisse, holt uns vor allem rechtzeitig mit ins Boot.
1: Medienberichten zufolge soll die Produktion in den Werken Zwickau und Emden in 5 Jahren auslaufen. Bestätigt ist das aber bisher nicht.

0: Bei einem Kletterunfall in der Wolkensteiner Schweiz ist ein Mann schwer verletzt worden. Nach Polizeiangaben war er gestern dort unterwegs. Die felsigen Steilhänge im Zschopautal sind bei Kletterern beliebt. Am frühen Nachmittag stürzte der Mann 12 Meter in die Tiefe. Ein Rettungshubschrauber brachte ihn in ein Krankenhaus. Zum Alter und den genauen Verletzungen machte die Polizei keine Angaben. In dem Gebiet kommt es immer wieder zu Unfällen. 2019 kam bei einem Absturz eine junge Frau ums Leben. Zwei der beliebtesten Busfahrer Deutschlands fahren für erzgebirgische Unternehmen. In der Kategorie Schülerverkehr wurde ein Mitarbeiter der RVE gewählt. Bei den Fernbussen ist ein Fahrer von Gläserreisen aus Drehbach dabei, der für Flixbus unterwegs ist. Die Verbände Pro Bahn, DB Regio, der Verband Deutscher Verkehrsunternehmen und der Bundesverband Deutscher Omnibusunternehmen haben den Wettbewerb ins Leben gerufen. Er soll eine öffentliche Anerkennung für die wichtige Arbeit der bundesweit rund 100.000 Busfahrer sein. Kein guter Tag für Grüne und Linke. Das Bundesverfassungsgericht hat mehrere Anträge gegen die Gesundheitsreform und das neue Heizungsgesetz abgelehnt. Die Abgeordneten hatten der Regierung vorgeworfen, die Gesetze im Eilverfahren durchs Parlament zu bringen. Mit der Entscheidung aus Karlsruhe kann der Bundestag morgen wie geplant über die Gesetze abstimmen. Das EU-Parlament hat für die Einführung des digitalen Euros gestimmt. Ab Anfang 2029 sollen digitale Euros in einer App gespeichert und wie Bargeld eingesetzt werden können. Damit will sich die EU unabhängiger von Anbietern wie Visa, Mastercard oder PayPal machen.
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2: Es ist meist heiter, nur wenige Wolken, 22 bis 25 Grad heute. Der Abend und die Nacht dann gering bewölkt oder wolkig und trocken bei 8 bis 14 Grad. Und morgen mal mehr, mal weniger Wolken, aber meist trocken, 24 bis 27 Grad. A13 Dresden Richtung Berlin, zwischen Schönborn und der Landesgrenze 1 Kilometer stockender Verkehr. Und Vorsicht auf der B174 von Chemnitz kommend Richtung Zschopau, hier Unfall und Behinderungen. Es blitzt A72 Richtung Leipzig zwischen Zwenkau und Kreuz Leipzig Süd. Die B6 Höhe A4 Auffahrt Görlitz und in Hoyerswerda am Aldi Richtung Kaufland.

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1: Es ist meist heiter, nur wenige Wolken, 22 bis 25 Grad heute. Der Abend und die Nacht dann gering bewölkt oder wolkig und trocken bei 8 bis 14 Grad. Und morgen mal mehr, mal weniger Wolken, aber meist trocken, 24 bis 27 Grad. A13 Dresden Richtung Berlin, zwischen Schönborn und der Landesgrenze 1 Kilometer stockender Verkehr. Und Vorsicht auf der B174 von Chemnitz kommend Richtung Zschopau, hier Unfall und Behinderungen. Es blitzt A72 Richtung Leipzig zwischen Zwenkau und Kreuz Leipzig Süd. Die B6 Höhe A4 Auffahrt Görlitz und in Hoyerswerda am Aldi Richtung Kaufland.

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1: Mit Lutz Escher. Bei Volkswagen geht es heute um die Zukunft des Konzerns und damit um Jobs und Standorte, auch hier in Sachsen. Der Aufsichtsrat berät über ein geheimes Sparpaket. Aus diesem Anlass protestierten heute bundesweit VW-Beschäftigte vor ihren Standorten, auch in Dresden, Chemnitz und Zwickau. Dort soll Medienberichten zufolge in 5 Jahren die Produktion auslaufen. Jan Otto von der IG Metall hofft, dass sich das nicht bewahrheitet.
2: Wir haben Zwickau einen Standort, der Stand heute in der Beschäftigtenzahl ganz erheblich nach unten eh schon geht. Und wenn der in Frage gestellt wird, dann sage ich ganz deutlich, dann wird das den erbitterten Widerstand der IG Metall hervorrufen. Wir können das nicht vertreten für die Region. Jeder Arbeitsplatz, der in Zwickau weggeht, zieht mehrere Arbeitsplätze nach sich, unter anderem in der Zuliefererindustrie. Und das ist das Ende von dem, was noch geht, ist erreicht.
1: In Schwarzenberg haben Unbekannte einen Baucontainer geplündert. Die Täter waren zwischen Dienstagnachmittag und gestern Morgen auf einem Firmengelände am Wasserwerk zugange. Sie brachen 3 Baucontainer auf und ließen ein Winkelschleifer-Set und Kabel mitgehen. Der Wert des Diebesguts liegt im 4-stelligen Bereich. Hinzu kommt ein Sachschaden an den Containern von 500 Euro. Einzelhandelskunden in Plauen sind mit dem Service besonders zufrieden. Das hat die Studie eines Marktforschungsinstituts ergeben. Plauen landete dort auf Platz 10 von 130. Rund 900 Einwohner der Vogtlandstadt hatten sich beteiligt und bewerteten dabei unter anderem Freundlichkeit, Beratungsqualität und das Preis-Leistungs-Niveau. Das EU-Parlament hat grünes Licht für die sogenannte Chat-Kontrolle gegeben, aber nur vorübergehend bis 2028. Dieter Ebeling berichtet.
3: Im April war eine Ausnahmeregelung vom EU-Datenschutz ausgelaufen. Die erlaubte das automatisierte Scannen nach Kinderpornos auf den Geräten der Nutzer. Und das Parlament wollte das eigentlich nicht verlängern, tat es jetzt aber unter Druck von Industrie und Regierungen doch. WhatsApp, Signal und andere Messenger dürfen jetzt wieder auf den Endgeräten kontrollieren, was Nutzer schreiben, noch bevor sie es absenden.
1: Eine der ganz großen Popstimmen ist für immer verstummt. Bonnie Tyler ist im Alter von 75 Jahren nach schwerer Krankheit gestorben. Das hat ihr Manager bestätigt. Die Sängerin lag zuletzt über Wochen in einer Klinik in Portugal im künstlichen Koma. Zu Tylers größten Hits gehörten Total Eclipse of the Heart und Holding Out for a Hero.
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4: Es ist meist heiter, nur wenige Wolken, 22 bis 25 Grad heute. Der Abend und die Nacht dann gering bewölkt oder wolkig und trocken bei 8 bis 14 Grad. Und morgen mal mehr, mal weniger Wolken, aber meist trocken, 24 bis 27 Grad. A4 Dresden Richtung Chemnitz, Höhe Berbersdorf, Vorsicht, defekter LKW und Reifenteile auf der mittleren Spur. A14 Halle Richtung Leipzig, zwischen Leipzig Nord und Leipzig Mitte, nochmal Radwechsel, hier rechte Spur gesperrt. Und A72 Chemnitz Richtung Leipzig, zwischen Rastplatz Heiner See und Röther, Fahrzeugteile über alle Spuren verteilt und eine ungesicherte Unfallstelle, Vorsicht. Es blitzt Hoyerswerda, die Südstraße am Aldi Richtung Kaufland, in Leipzig-Grünau, Potschkaustraße in der Tempo-30-Zone und Ortseingang Tannenberg aus Richtung Schlettau.
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1: In der Nacht Tiefsttemperaturen zwischen 14 und 10 Grad. Morgen freundlich, überwiegend trocken, 25 bis 27 Grad. Sonnabend viel Sonnenschein, meist trocken, bis 29 Grad. Sonntag eine Mischung aus Sonne und Wolken, bis 30 Grad. A14 Halle Richtung Leipzig. Die rechte Spur ist gesperrt, da wird ein Rad gewechselt zwischen Leipzig Nord und Leipzig Mitte. Ein Unfall auf der A72 Chemnitz Richtung Leipzig zwischen Rastplatz Heiner See und Röther. Da liegen auch noch Fahrzeugteile. Auf der A72 Zwickau Richtung Chemnitz. Reifenteile zwischen Stolberg Nord und Chemnitz Süd. Die Straße zwischen Ohorn und Pulsnitz ist gesperrt nach einem Unfall. Und zwar ist es die Pulsnitzer Straße in Ohorn in Höhe der Straße am Pflegeheim. Geblitzt wird in Dresden auf der Teplitzer Straße, Lipse Straße, Strehlener Straße, in Leipzig auf der Kieler Straße, außerdem Südtangente und in Ramenau auf der Hauptstraße.

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1: Mit Lutz Escher. Die Polizei sucht ehrenamtliche Helfer. Sie sollen die Reviere in Chemnitz, im Erzgebirge und in Mittelsachsen unterstützen. Einzelheiten von Nathalie Feigl.
2: Es ist geplant, die Männer und Frauen zusätzlich auf Streife zu schicken, um durch diese Präsenz Straftaten vorzubeugen. Außerdem sollen sie mit den Einwohnern ins Gespräch kommen und so das Sicherheitsgefühl stärken. Melden kann sich, wer zwischen 18 und 60 Jahre alt ist, ein Führungszeugnis hat und eine abgeschlossene Schul- oder Berufsausbildung vorweisen kann. Nach rund einer Woche Schulung können die Helfer bis zu 40 Stunden pro Monat eingesetzt werden und könnten dann rund 1.000 Euro verdienen.
1: Bei einem Kletterunfall in der Wolkensteiner Schweiz ist ein Mann schwer verletzt worden. Nach Polizeiangaben war er gestern dort unterwegs. Die felsigen Steilhänge im Zschopautal sind bei Kletterern beliebt. Kurz nach 13 Uhr stürzte der Mann 12 Meter in die Tiefe. Ein Rettungshubschrauber brachte ihn in ein Krankenhaus. Zwei der beliebtesten Busfahrer Deutschlands fahren für erzgebirgische Unternehmen. In der Kategorie Schülerverkehr wurde ein Mitarbeiter der RVE gewählt und bei den Fernbussen ist ein Fahrer von Gläserreisen aus Drehbach dabei, der für Flixbus unterwegs ist. Die Verbände ProBahn, DB Regio, der Verband Deutscher Verkehrsunternehmen und der Bundesverband Deutscher Omnibusunternehmen haben den Wettbewerb ins Leben gerufen. Er soll eine öffentliche Anerkennung für die wichtige Arbeit der bundesweit rund 100.000 Busfahrer sein. Der Bundestag hat das Kindergeld ohne Antrag beschlossen. Ab Januar sollen Familien das Geld automatisch bekommen. Zunächst ab dem zweiten Kind, später auch für Erstgeborene. Währenddessen werden Studenten, die nicht mehr daheim wohnen, vertröstet. Weil die geplante BAföG-Reform verschoben wird, kommt die Anhebung der Wohnkostenpauschale von 380 auf 440 Euro erst im nächsten Sommersemester. Bonnie Tyler ist tot, das hat ihr Manager bestätigt. Die walisische Sängerin wurde 75 Jahre alt. Philipp Detlefs berichtet.
3: Bonnie Tyler hieß eigentlich Gaynor Hopkins, aber um Verwechslungen mit einer anderen Sängerin zu vermeiden, erfand sie ihren Künstlernamen. Ihre Karriere begann durch einen glücklichen Zufall, als ein Talentsucher aus London versehentlich ihren Auftritt in einem Club sah und sie unter Vertrag nahm. In den 90er Jahren

0: Daran nahm sie unter anderem drei Alben mit Dieter Bohlen auf. Immer wieder tourte sie in Deutschland. Auch für den kommenden Sommer waren knapp 20 Konzerte geplant.
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2: In der Nacht Tiefsttemperaturen zwischen 14 und 10 Grad. Morgen freundlich, überwiegend trocken, 25 bis 27 Grad. Sonnabend viel Sonnenschein, meist trocken, bis 29 Grad. Sonntag eine Mischung aus Sonne und Wolken, bis 30 Grad. A4 Dresden Richtung Chemnitz, ein Radwechsel an der Abfahrt Berbersdorf, die rechte Spur ist gesperrt. Auch auf der A14 Halle Richtung Leipzig ein Radwechsel zwischen Leipzig Nord und Leipzig Mitte, auch dort ist die rechte Spur gesperrt. Dann ein Unfall auf der A72 Chemnitz Richtung Leipzig zwischen Rastplatz Heiner See und Rötha. Zwischen Ohorn und Pulsnitz wurde die Unfallstelle geräumt. Geblitzt wird in Dresden auf der Teplitzer Straße, Lipse Straße, Strehlener Straße, in Leipzig auf der Kieler Straße, außerdem Südtangente und in Ramenau auf der Hauptstraße.

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1: In der Nacht Tiefsttemperaturen zwischen 14 und 10 Grad. Morgen freundlich, überwiegend trocken, 25 bis 27 Grad. Sonnabend viel Sonnenschein, meist trocken, bis 29 Grad. Sonntag eine Mischung aus Sonne und Wolken, bis 30 Grad. A4 Dresden Richtung Chemnitz. Ein Rad wird gewechselt an der Abfahrt Berbersdorf. Die rechte Spur ist gesperrt. Außerdem Radwechsel auf der A14 Halle Richtung Leipzig zwischen Leipzig Nord und Leipzig Mitte auf der rechten Spur. Dann gab es einen Unfall auf der A72 Richtung Leipzig zwischen Rastplatz Heiner See und Röther. Da liegen Fahrzeugteile. Und
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1: Mit Lutz Escher. Die Polizei sucht ehrenamtliche Helfer. Sie sollen die Reviere in Chemnitz, im Erzgebirge und in Mittelsachsen unterstützen. Einzelheiten von Nathalie Feigl.
2: Es ist geplant, die Männer und Frauen zusätzlich auf Streife zu schicken, um durch diese Präsenz Straftaten vorzubeugen. Außerdem sollen sie mit den Einwohnern ins Gespräch kommen und so das Sicherheitsgefühl stärken. Melden kann sich, wer zwischen 18 und 60 Jahre alt ist, ein Führungszeugnis hat und eine abgeschlossene Schul- oder Berufsausbildung vorweisen kann. Nach rund einer Woche Schulung können die Helfer bis zu 40 Stunden pro Monat eingesetzt werden und könnten dann rund 1.000 Euro verdienen.
1: Bei einem Kletterunfall in der Wolkensteiner Schweiz ist ein Mann schwer verletzt worden. Nach Polizeiangaben war er gestern dort unterwegs. Die felsigen Steilhänge im Zschopautal sind bei Kletterern beliebt. Kurz nach 13 Uhr stürzte der Mann 12 Meter in die Tiefe. Ein Rettungshubschrauber brachte ihn in ein Krankenhaus. Zwei der beliebtesten Busfahrer Deutschlands fahren für erzgebirgische Unternehmen. In der Kategorie Schülerverkehr wurde ein Mitarbeiter der RVE gewählt und bei den Fernbussen ist ein Fahrer von Gläserreisen aus Drehbach dabei, der für Flixbus unterwegs ist. Die Verbände ProBahn, DB Regio, der Verband Deutscher Verkehrsunternehmen und der Bundesverband Deutscher Omnibusunternehmen haben den Wettbewerb ins Leben gerufen. Er soll eine öffentliche Anerkennung für die wichtige Arbeit der bundesweit rund 100.000 Busfahrer sein.
0: Und jetzt weitere Nachrichten aus Deutschland und der Welt.
3: Ich bin Oliver Urbanke. Der Bundestag hat den Plan zum Bau zahlreicher neuer Gaskraftwerke in den kommenden 5 Jahren gebilligt. Die neuen Anlagen sollen den Kohleausstieg und den Ausbau von Ökostrom flankieren. Auf Verbraucherinnen und Verbraucher kommen damit ab 2031 zusätzliche Kosten für eine neue Umlage zu, mit der die Förderung in Milliardenhöhe für die Betreiber finanziert werden soll. Eine umstrittene Honorarkürzung für Psychotherapeutinnen und Therapeuten ist nach einem Gerichtsentscheid vorerst gestoppt. Das Landessozialgericht Berlin-Brandenburg setzte die sofortige Vollziehung aus, wie ein Sprecher mitgeteilt hat. Hintergrund ist eine Klage der Kassenärztlichen Bundesvereinigung, die auch die Psychotherapeutinnen und Therapeuten vertritt. Der Beschluss im Eilverfahren sei rechtskräftig, heißt es vom Gericht. Das EU-Parlament hat grünes Licht für die sogenannte Chat-Kontrolle gegeben, aber nur vorübergehend bis 2028.

0: Leipzig. Dieter Ebeling berichtet.
1: Im April war eine Ausnahmeregelung vom EU-Datenschutz ausgelaufen. Die erlaubte das automatisierte Scannen nach Kinderpornos auf den Geräten der Nutzer. Und das Parlament wollte das eigentlich nicht verlängern, tat es jetzt aber unter Druck von Industrie und Regierungen doch. WhatsApp, Signal und andere Messenger dürfen jetzt wieder auf den Endgeräten kontrollieren, was Nutzer schreiben, noch bevor sie es absenden.
0: Die Hitzewelle im Juni hat gezeigt, dass viele Straßen und Gleise nicht für solch extreme Temperaturen ausgelegt sind. Die Folgen: Blow-ups, geplatzter Beton und aufgeweichte Straßenbahnführungen. Verkehrsminister Schnieder will die Systeme mit modernen Baustoffen stabiler machen. Gleiches gelte auch für die Züge der Deutschen Bahn, insbesondere hier bei der Klimatechnik.
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3: In der Nacht Tiefsttemperaturen zwischen 14 und 10 Grad. Morgen freundlich, überwiegend trocken, 25 bis 27 Grad. Sonnabend viel Sonnenschein, meist trocken, bis 29 Grad. Sonntag eine Mischung aus Sonne und Wolken, bis 30 Grad. Es stockt auf der A4 Chemnitz Richtung Dresden zwischen Wilsdruff und Dreieck Dresden West. Außerdem auf der A9 Richtung Nürnberg zwischen Bitterfeld-Wolfen und Halle. Geblitzt wird in Leipzig auf der Südtangente und in Dresden auf der Teplitzer Straße und Strehlener Straße.

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1: In der Nacht Tiefsttemperaturen zwischen 14 und 10 Grad. Morgen freundlich, überwiegend trocken, 25 bis 27 Grad. Sonnabend viel Sonnenschein, meist trocken, bis 29 Grad. Sonntag eine Mischung aus Sonne und Wolken, bis 30 Grad. Es stockt auf der A4, Chemnitz Richtung Dresden, zwischen Wilsdruff und Dreieck Dresden-West. Außerdem auf der A9 Richtung Nürnberg zwischen Bitterfeld-Wolfen und Halle. A9 Richtung Berlin, Autopanne zwischen Rastplatz Bachfurt und Leipzig-West. Geblitzt wird in

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1: Mit Lutz Escher. Bei einem Kletterunfall in der Wolkensteiner Schweiz ist ein Mann schwer verletzt worden. Nach Polizeiangaben war er gestern dort unterwegs. Die felsigen Steilhänge im Zschopautal sind bei Kletterern beliebt. Kurz nach 13 Uhr stürzte der Mann 12 Meter in die Tiefe. Ein Rettungshubschrauber brachte ihn in ein Krankenhaus. Zum Alter und den genauen Verletzungen machte die Polizei keine Angaben. In dem Gebiet kommt es immer wieder zu Unfällen. 2019 kam bei einem Absturz eine junge Frau ums Leben. In Schwarzenberg haben Unbekannte einen Baucontainer geplündert. Die Täter waren zwischen Dienstagnachmittag und gestern Morgen auf einem Firmengelände am Wasserwerk zugange. Sie brachen drei Baucontainer auf und ließen ein Winkelschleifer-Set und Kabel mitgehen. Der Wert des Diebesgutes liegt im vierstelligen Bereich. Hinzu kommt ein Sachschaden an den Containern von 500 Euro. Die TU Chemnitz will mehr Studenten aus dem Ausland anwerben. Zum Wintersemester startet daher der neue Studiengang Digitale Ingenieurswissenschaften. Einzelheiten von Sandra Petzold.
2: Das Besondere daran ist, dass alle Vorlesungen zunächst auf Englisch sind. Das Studium ist aber fest mit Deutschkursen verbunden, sodass die Sprache ab dem 5. Semester zu Deutsch wechselt. So sollen internationale Studenten nicht nur einen Abschluss schaffen, sondern auch Deutsch lernen, um hier schneller Anschluss zu finden und bessere Chancen auf dem regionalen Arbeitsmarkt zu haben.
0: Und jetzt weitere Nachrichten aus Deutschland und der Welt.
3: Ich bin Oliver Urbanke. Deutschland soll in den kommenden Jahren zahlreiche neue Gaskraftwerke bekommen. Der Bundestag hat den Plänen der schwarz-roten Koalition zugestimmt. Zoe Tassovali berichtet.
4: Die neuen Kraftwerke sollen zunächst mit Erdgas laufen und später auf Wasserstoff umgestellt werden. Die Regierung sieht sie als Absicherung für den Kohleausstieg und den weiteren Ausbau der erneuerbaren Energien. Bezahlt wird das Ganze aber nicht nur vom Staat. Ab 2031 sollen auch Stromkunden eine neue Umlage finanzieren. Wie hoch die am Ende ausfällt, ist aktuell noch völlig offen.
3: Das EU-Parlament hat außerdem für die Einführung des digitalen Euros gestimmt. Jetzt müssen die 27 Mitgliedstaaten über den entsprechenden Entwurf verhandeln. Der Plan? Ab Anfang 2029 sollen digitale Euros in einer App gespeichert und wie Bargeld eingesetzt werden können. Damit will sich die EU unabhängiger von Anbietern wie Visa, Mastercard oder PayPal machen. Nach dem Tod mehrerer Mexikaner bei Einsätzen der US-Migrationsbehörde ICE will Mexiko rechtliche Schritte gegen die Verantwortlichen in den USA einleiten. Wie Außenminister Velasco mitgeteilt hat, sind bisher 3 mexikanische Migranten bei Abschieberazzien und 14 weitere in Migrationshaftzentren ums Leben gekommen. Das sei eine schmerzhafte Tragödie, auf die man nicht mehr nur diplomatisch reagieren werde. Weniger Fans als erwartet bei der Fußball-WM. Vor den Viertelfinals liegt der Zuschauerschnitt laut FIFA bei rund 65.000 pro Spiel. Damit blieb das Turnier hinter der letzten Ausgabe in Nordamerika zurück. 1994 kamen im Schnitt über 69.000 Fans. Grund könnten die hohen Ticketpreise sein. Heute beginnen die Viertelfinals mit dem Duell Frankreich gegen Marokko um 22 Uhr.
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5: In der Nacht Tiefsttemperaturen zwischen 14 und 10 Grad. Morgen freundlich, überwiegend trocken, 25 bis 27 Grad. Sonnabend viel Sonnenschein, meist trocken, bis 29 Grad. Sonntag eine Mischung aus Sonne und Wolken, bis 30 Grad. Es stockt auf der A4 Chemnitz Richtung Dresden zwischen Wilsdruff und Dreieck Dresden-West. Außerdem auf der A9 Richtung Nürnberg zwischen Bitterfeld-Wolfen und Halle. Geblitzt wird in Leipzig auf der Südtangente und in Dresden auf der Teplitzer Straße und Strehlener Straße.

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1: In der Nacht Tiefsttemperaturen zwischen 14 und 10 Grad. Morgen freundlich, überwiegend trocken, 25 bis 27 Grad. Sonnabend viel Sonnenschein, meist trocken, bis 29 Grad. Sonntag eine Mischung aus Sonne und Wolken, bis 30 Grad. Es stockt auf der A4 Chemnitz Richtung Dresden zwischen Wilsdruff und Dreieck Dresden West. Außerdem auf der A9 Richtung Nürnberg zwischen Bitterfeld-Wolfen und Halle. Geblitzt wird in Leipzig auf der Südtangente und in Dresden auf der Teplitzer Straße und Strehlener Straße.

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1: Mit Lutz Escher. Die Polizei sucht ehrenamtliche Helfer. Sie sollen die Reviere in Chemnitz, im Erzgebirge und in Mittelsachsen unterstützen. Einzelheiten von Nathalie Feigl.
2: Es ist geplant, die Männer und Frauen zusätzlich auf Streife zu schicken, um durch diese Präsenz Straftaten vorzubeugen. Außerdem sollen sie mit den Einwohnern ins Gespräch kommen und so das Sicherheitsgefühl stärken. Melden kann sich, wer zwischen 18 und 60 Jahre alt ist, ein Führungszeugnis hat und eine abgeschlossene Schul- oder Berufsausbildung vorweisen kann. Nach rund einer Woche Schulung können die Helfer bis zu 40 Stunden pro Monat eingesetzt werden und könnten dann rund 1.000 Euro verdienen.
1: Bei einem Kletterunfall in der Wolkensteiner Schweiz ist ein Mann schwer verletzt worden. Nach Polizeiangaben war er gestern dort unterwegs. Die felsigen Steilhänge im Zschopautal sind bei Kletterern beliebt. Kurz nach 13 Uhr stürzte der Mann 12 Meter in die Tiefe. Ein Rettungshubschrauber brachte ihn in ein Krankenhaus. Zwei der beliebtesten Busfahrer Deutschlands fahren für erzgebirgische Unternehmen. In der Kategorie Schülerverkehr wurde ein Mitarbeiter der RVE gewählt und bei den Fernbussen ist ein Fahrer von Gläserreisen aus Drehbach dabei, der für

0: Flixbus unterwegs ist. Die Verbände Pro Bahn, DB Regio, der Verband Deutscher Verkehrsunternehmen und der Bundesverband Deutscher Omnibusunternehmen haben den Wettbewerb ins Leben gerufen. Er soll eine öffentliche Anerkennung für die wichtige Arbeit der bundesweit rund 100.000 Busfahrer sein.
1: Und jetzt weitere Nachrichten aus Deutschland und der Welt.
2: Ich bin Yves Simon. Die schwarz-rote Koalition kann zwei ihrer wichtigsten Projekte wohl wie geplant vorantreiben. Das Bundesverfassungsgericht hat Eilanträge aus der Opposition gegen das Gesundheitssparpaket und das neue Heizungsgesetz abgelehnt. Dirk Zeitler berichtet für uns aus Berlin.
3: Damit ist für die Koalition die Gefahr eines erneut vermasselten Starts in den politischen Sommer vorerst gebannt. Doch vor dem Bündnis liegt jetzt viel angekündigte Gesetzesarbeit. Die umstrittenen Krankenkassenpläne von Gesundheitsministerin Wagen sollen die gesetzlichen Kassen von stark steigenden Milliardenausgaben entlasten. Frei ist der Weg auch für das neue Gebäudemodernisierungsgesetz. Schwarz-Rot will Kernpunkte der von der früheren Ampelregierung beschlossenen Regelung kippen.
2: 5 Monate nach dem tödlichen Angriff auf einen Zugbegleiter in Rheinland-Pfalz ist der Angeklagte zu 10 Jahren Gefängnis verurteilt worden. Der 26-Jährige hatte Anfang Februar keine Fahrkarte und hat den Schaffner so heftig geschlagen, dass der Mann eine letztlich tödliche Hirnblutung erlitten hat. Der Fall hat deutschlandweit eine Debatte über mangelnde Sicherheit in Zügen ausgelöst. Unternehmen wie WhatsApp, Microsoft, Google und Co. könnten schon bald wieder in privaten Chats nach Hinweisen auf sexuellen Kindesmissbrauch suchen dürfen. Nach einer überraschenden Wende in der Debatte um die sogenannte Chat-Kontrolle hat das EU-Parlament jetzt eine befristete Ausnahme von europäischen Datenschutzregeln gebilligt. Damit kann das Gesetzgebungsverfahren weitergehen. Eine umstrittene Honorarkürzung für Psychotherapeutinnen und Psychotherapeuten ist nach einem Gerichtsentscheid vorerst gestoppt. Das Landessozialgericht Berlin-Brandenburg hat die sofortige Vollziehung ausgesetzt, wie jetzt ein Sprecher erklärt hat. Hintergrund ist eine Klage der Kassenärztlichen Bundesvereinigung, die auch die Psychotherapeuten vertritt. Der Beschluss im Eilverfahren sei rechtskräftig, hat das Gericht heute erklärt.
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4: In der Nacht Tiefsttemperaturen zwischen 14 und 10 Grad. Morgen freundlich, überwiegend trocken, 25 bis 27 Grad. Sonnabend viel Sonnenschein, meist trocken, bis 29 Grad. Sonntag eine Mischung aus Sonne und Wolken, bis 30 Grad. Es stockt auf der A4 Chemnitz Richtung Dresden zwischen Wilsdruf und Dreieck Dresden West. Außerdem auf der A9 Richtung Nürnberg zwischen Bitterfeld-Wolfen und Halle. Geblitzt wird in Leipzig auf der Südtangente und in Dresden auf der Teplitzer Straße und Strehlener Straße.

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1: In der Nacht Tiefsttemperaturen zwischen 14 und 10 Grad. Morgen freundlich, überwiegend trocken, 25 bis 27 Grad. Sonnabend viel Sonnenschein, meist trocken, bis 29 Grad. Sonntag eine Mischung aus Sonne und Wolken, bis 30 Grad. Es stockt auf der A4 Chemnitz Richtung Dresden zwischen Wilsdruf und Dreieck Dresden West. Außerdem auf der A9 Richtung Nürnberg zwischen Bitterfeld-Wolfen und Halle. Geblitzt wird in Leipzig auf der Südtangente und in Dresden auf der Teplitzer Straße und Strehlener Straße.
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1: Ich bin Yves Simon. Das Kindergeld soll in Zukunft automatisch und ohne den ganzen Papierkram ausbezahlt werden, den es im Vorfeld bisher gibt. Das hat der Bundestag beschlossen. Erstmal profitieren von der Neuregelung Eltern eines neugeborenen Babys, das schon Geschwister hat. Im Laufe des Jahres soll das Verfahren dann aber auch auf erstgeborene Kinder ausgeweitet werden.

0: läuft dann so, das Standesamt, das die Geburtsurkunde ausstellt, informiert dann selbstständig die Familienkasse. Bei Volkswagen wächst der Widerstand gegen die verschärften Sparpläne des Konzerns. Während der Aufsichtsrat über das weitere Vorgehen berät, haben die Beschäftigten jetzt an mehreren Standorten über möglichen Stellenabbau und auch drohende Werksschließungen protestiert. Für uns berichtet Soita Sovali.
1: Trillerpfeifen, Sirenen und jede Menge rote Fahnen. So haben tausende Beschäftigte protestiert. In Wolfsburg zog der Protest sogar bis vor das Vorstandshaus. Bei vielen liegen die Nerven blank. Sie wissen seit Wochen nicht, wie es mit ihren Standorten weitergeht. Schließung, keine Schließung, Stellenabbau, ja oder nein? Die IG Metall spricht von einem Angriff auf die Belegschaft und wirft dem Vorstand vor, die Menschen bewusst zu verunsichern.
0: Eine Frau aus Chemnitz ist beim Online-Kauf eines Klimageräts offenbar auf einen Fake-Shop hereingefallen. Clarissa Kunert kennt die Hintergründe.
2: Wie die Verbraucherzentrale Sachsen mitteilt, hatte sie das Gerät nach dem Anklicken einer Werbeanzeige per PayPal bezahlt. Eine Bestellbestätigung erhielt sie aber nie. Die Verbraucherschützer warnen deshalb gerade jetzt in der Hitzewelle vor betrügerischen Angeboten im Netz. Ihr Rat? Anbieter genau prüfen und sich nicht von vermeintlichen Schnäppchen unter Zeitdruck setzen lassen.
0: Deutschland wird Tomahawk-Marschflugkörper von den USA kaufen. Das hat Bundeskanzler Merz im Bundestag bei seiner Regierungserklärung angekündigt. Die Marschflugkörper werden dann in Deutschland stationiert und sollen hier eine wichtige Verteidigungslücke schließen. Deutschland und Dänemark halten erstmal an den Kontrollen an ihrer gemeinsamen Grenze fest. Bundesinnenminister Dobrindt nennt sie einen wichtigen Beitrag gegen illegale Migration. Beide Länder betonen ihre enge Zusammenarbeit in der Migrationspolitik und wollen bis Ende des Jahres eine Vereinbarung für den ersten Abschiebe-Return-Hub außerhalb der EU erreichen, der dann ab dem nächsten Jahr starten soll.
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4: In der Nacht Tiefsttemperaturen zwischen 14 und 10 Grad. Morgen freundlich, überwiegend trocken, 25 bis 27 Grad. Sonnabend viel Sonnenschein, meist trocken, bis 29 Grad. Sonntag eine Mischung aus Sonne und Wolken, bis 30 Grad.
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1: In der Nacht Tiefsttemperaturen zwischen 14 und 10 Grad. Morgen freundlich, überwiegend trocken, 25 bis 27 Grad. Sonnabend viel Sonnenschein, meist trocken, bis 29 Grad. Sonntag eine Mischung aus Sonne und Wolken, bis 30 Grad.

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1: Ich bin Yves Simon. Bei Volkswagen stehen massive Einsparungen an. Der Vorstand hat dem Aufsichtsrat einen Sanierungsplan vorgelegt. Die Modellpalette soll laut Konzernchef Oliver Blume um bis zu 50% schrumpfen. Zu möglichen Stellenstreichungen oder auch kompletten Werksschließungen hat er sich nicht geäußert. Betriebsratschefin Cavallo spricht von Respektlosigkeit und fordert Klarheit für die Belegschaft. Ein Medienbericht nennt allerdings bis zu 100.000 gefährdete Jobs und 4 bedrohte Werke. Deutschland soll in den nächsten Jahren einige neue Gaskraftwerke bekommen. Der Bundestag hat den Plänen der schwarz-roten Koalition jetzt zugestimmt. Bis Ende 2031 sollen neue Kraftwerke entstehen, damit auch genug Strom da ist, wenn der Wind und die Sonne nicht genügend Energie liefern. Für uns berichtet Soita Sovali.
2: Die neuen Kraftwerke sollen zunächst mit Erdgas laufen und später auf Wasserstoff umgestellt werden. Die Regierung sieht sie als Absicherung für den Kohleausstieg und den weiteren Ausbau der erneuerbaren Energien. Bezahlt wird das Ganze aber nicht nur vom Staat. Ab 2031 sollen auch Stromkunden eine neue Umlage finanzieren. Wie hoch die am Ende ausfällt, ist aktuell noch völlig offen.
1: Die Musikwelt trauert um Bonnie Tyler. Die britische Rocklegende ist im Alter von 75 Jahren gestorben. Die Sängerin war Ende April in Portugal operiert worden und lag dort zuletzt im künstlichen Koma. Einer ihrer bekanntesten Hits war Holding Out for a Hero. Immer weniger Menschen in Deutschland greifen zum Buch und das merkt inzwischen auch die komplette Branche, denn der Umsatz ist laut dem Börsenverein des deutschen Buchhandels im letzten Jahr um knapp 2,7% gesunken. Und auch in diesem Jahr sieht es nicht viel besser aus, denn besonders junge Menschen lesen immer weniger. Dafür steigen aber die Verkaufszahlen für Hörbücher deutlich an. Eine Frau aus Chemnitz ist beim Online-Kauf eines Klimageräts offenbar auf einen Fake-Shop hereingefallen. Clarissa

0: Unath kennt die Hintergründe.
1: Wie die Verbraucherzentrale Sachsen mitteilt, hatte sie das Gerät nach dem Anklicken einer Werbeanzeige per PayPal bezahlt. Eine Bestellbestätigung erhielt sie aber nie. Die Verbraucherschützer warnen deshalb gerade jetzt in der Hitzewelle vor betrügerischen Angeboten im Netz. Ihr Rat? Anbieter genau prüfen und sich nicht von vermeintlichen Schnäppchen unter Zeitdruck setzen lassen.
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3: Tiefsttemperaturen zwischen 14 und 10 Grad. Heute im Laufe des Tages freundlich, meist trocken, 25 bis 27 Grad. Morgen viel Sonnenschein und bis 29 Grad.
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1: Ich bin Yves Simon. Frankreich steht im Halbfinale der Fußball-Weltmeisterschaft. Der Titelfavorit hat in Foxborough das Viertelfinale gegen Marokko mit 2:0 gewonnen. Kylian Mbappé hat erst einen Elfmeter vergeben, hat dann aber per Traumtor zur Führung getroffen und Ousmane Dembélé hat nochmal nachgelegt. Mbappé steht jetzt bei 20 WM-Toren, nur eins hinter Rekordhalter Lionel Messi. Die Bundesregierung will finanzschwache Kommunen stärker unterstützen. Der Bundestag hat am Abend eine Finanzspritze von 4 Milliarden Euro beschlossen, unter anderem für die Sanierung von Bibliotheken, Kitas und Schwimmbädern. 400 Millionen Euro sollen in den Länderfinanzausgleich gehen, zugunsten der Geberländer Bayern, Baden-Württemberg, Hessen und Hamburg. Der Bundesrat muss dem Ganzen aber jetzt noch zustimmen. Union und SPD wollen ja das BAföG jetzt doch erhöhen. Die höhere Wohnpauschale verschiebt sich aber auf das Sommersemester 2027. Die Koalition begründet den Schritt mit der angespannten Haushaltslage. Nächsten Sommer soll dann die Wohnpauschale aber steigen von 380 auf 440 Euro. Vor gut einem Monat ist ja das vordere Fahrwerk einer Lufthansa-Maschine am Gate plötzlich eingeknickt. Jetzt liegt der Bericht der Flugunfalluntersuchung vor und er zeigt, es gibt deutlich mehr Verletzte als bisher angenommen. 23 statt 5, von denen die Airline bisher immer gesprochen hat. Offenbar wurde ein Verriegelungsstift nicht verwendet, der hätte verhindert, dass das Bugfahrwerk einklappen kann. Warum er nicht eingesetzt wurde, das ist allerdings noch unklar. Eine Frau aus Chemnitz ist beim Online-Kauf eines Klimageräts offenbar auf einen Fake-Shop hereingefallen. Clarissa Kunert kennt die Hintergründe.
2: Wie die Verbraucherzentrale Sachsen mitteilt,

0: Teilt, hatte sie das Gerät nach dem Anklicken einer Werbeanzeige per PayPal bezahlt. Eine Bestellbestätigung erhielt sie aber nie. Die Verbraucherschützer warnen deshalb gerade jetzt in der Hitzewelle vor betrügerischen Angeboten im Netz. Ihr Rat? Anbieter genau prüfen und sich nicht von vermeintlichen Schnäppchen unter Zeitdruck setzen lassen.
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2: Tiefsttemperaturen zwischen 14 und 10 Grad. Heute im Laufe des Tages freundlich, meist trocken, 25 bis 27 Grad. Morgen viel Sonnenschein und bis 29 Grad.

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1: Ich bin Yves Simon. Bei Unfällen mit E-Scootern gelten in Zukunft strengere Regeln für Vermieter. Der Bundestag hat am späten Abend eine Gesetzesänderung dazu beschlossen. Und es geht weiter mit den Bundestagsbeschlüssen. Heute wird zum Beispiel über das neue Heizungsgesetz abgestimmt. Außerdem auch über ein Recht auf Reparatur für uns Verbraucher. Ursula Winkler berichtet.
2: Geräte müssen künftig schon so gebaut sein, dass man sie reparieren kann. Der Akku etwa darf also nicht fest verschweißt oder verklebt sein, sondern muss ausgetauscht werden können. Die Hersteller werden auch verpflichtet, Produkte während der üblichen Lebensdauer zu einem angemessenen Preis zu reparieren. Eine Waschmaschine zum Beispiel sollte schon 10 Jahre lang gut funktionieren.
1: Eine Frau aus Chemnitz ist beim Online-Kauf eines Klimageräts offenbar auf einen Fake-Shop hereingefallen. Clarissa Kunert kennt die Hintergründe.
3: Wie die Verbraucherzentrale Sachsen mitteilt, hatte sie das Gerät nach dem Anklicken einer Werbeanzeige per PayPal bezahlt. Eine Bestellbestätigung erhielt sie aber nie. Die Verbraucherschützer warnen deshalb gerade jetzt in der Hitzewelle vor betrügerischen Angeboten im Netz. Ihr Rat? Anbieter genau prüfen und sich nicht von vermeintlichen Schnäppchen unter Zeitdruck setzen lassen.
1: Nach der Amoktat am Welfen-Gymnasium im oberbayerischen Schongau hat die bayerische Kultusministerin Stolz die Courage der Schülerinnen und Schüler und auch der Lehrkräfte gewürdigt. Durch ihr beherztes Eingreifen konnte noch Schlimmeres verhindert werden. Der 16-jährige Ex-Schüler hatte 2 Mädchen mit einem Messer schwer verletzt. Er sitzt jetzt in Untersuchungshaft. Ihm wird unter anderem versuchter Mord in 2 Fällen vorgeworfen. Im Iran ist der getötete ehemalige Staatschef Ayatollah Ali Khamenei nach tagelangen staatlichen Trauerfeiern beerdigt worden. Nach dem israelischen Luftangriff und dem anschließenden Krieg mit den USA und Israel steuert das Land jetzt in eine politisch ungewisse Zukunft. Khameneis Sohn Mojtaba ist als neues Staatsoberhaupt eingesetzt worden. Frankreich steht im Halbfinale der Fußball-Weltmeisterschaft. Die Equipe Tricolore hat das Viertelfinale gegen Marokko mit 2:0 gewonnen. Mbappé und Dembélé haben getroffen. Mbappé und Lionel Messi führen jetzt mit jeweils 8 Toren die Torschützenliste dieses Turniers an. Frankreich trifft jetzt dann als nächstes auf den Sieger der Partie Spanien gegen Belgien.
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4: Tiefsttemperaturen zwischen 14 und 10 Grad. Heute im Laufe des Tages freundlich, meist trocken, 25 bis 27 Grad. Morgen viel Sonnenschein und bis 29 Grad.
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